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2: Ich bin Florian Klaus. Wer ein neues E-Auto kauft, kann ab heute die neue Förderprämie beantragen. Bundesumweltminister Schneider will das Online-Portal heute Vormittag freischalten. Die Förderung gibt es auch rückwirkend für Autos, die seit Jahresbeginn neu zugelassen worden sind. Je nach Fahrzeug, Einkommen und Familiengröße der Käufer gibt es zwischen 1.500 und 6.000 Euro. Mit 10 Milliarden Euro will Bundesinnenminister Dobrindt in den kommenden Jahren den Zivilschutz stärken. Unter anderem soll das Geld für Spezialfahrzeuge und für Gebäude des Technischen Hilfswerks verwendet werden. Der Städte- und Gemeindebund sieht das als wichtigen Schritt. Der reiche aber bei weitem nicht aus, sagte Geschäftsführer Berkelger dem Redaktionsnetzwerk Deutschland. Er fordert mehr Unterstützung für die Kommunen. Ein großes Reformpaket hat sich die Bundesregierung bis zur Sommerpause vorgenommen. Vor dem Hintergrund will Kanzler Merz jetzt morgen die SPD-Fraktion im Bundestag besuchen. Jan-Henner Reitze berichtet aus Berlin.
3: Es ist schon länger geplant, dass Merz bei den SPD-Abgeordneten vorbeischaut, aber gerade die Streitthemen der vergangenen Wochen, wie Entlastungen wegen gestiegener Spritpreise oder die Frage, wie noch klaffende Löcher im Haushalt gestopft werden sollen, zeigen, wie groß die Gräben zwischen Union und SPD geworden sind. Merz will sie überwinden und bei der SPD für Kompromisse werben, denn es muss am Ende mehr rauskommen als der kleinste gemeinsame Nenner, um, wie von der Regierung versprochen, zu beweisen, dass Politik noch handlungsfähig ist.
2: Die deutschen Eishockeyspieler haben bei der Weltmeisterschaft auch nach Spiel 3 noch keine Punkte. Gegen Gastgeber Schweiz gab es eine sehr deutliche 1:6 Niederlage. Es ist die höchste WM-Niederlage gegen den Nachbarn seit 89 Jahren. Das Minimal-C-Viertelfinale ist in weiter Ferne. Und am Mittwoch geht es gegen den Titelverteidiger USA.
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9: Ich bin Florian Klaus. Bis zu 6.000 Euro Prämie gibt es für Käufer von E-Autos durch ein neues Förderprogramm vom Staat. Ab heute sollen Privatleute die Förderung beantragen können. Bundesverkehrsminister Schneider will das Portal am Vormittag starten. Die Prämie gibt es auch rückwirkend für Autos, die seit dem 1. Januar neu zugelassen worden sind. Insgesamt stehen 3 Milliarden Euro zur Verfügung. US-Präsident Trump hatte für heute angeblich einen Angriff auf den Iran geplant. Den hatte er aber nach eigenen Angaben abgesagt. Das Militär sei für einen groß angelegten Angriff bereit, falls es keine Einigung mit dem Iran gebe. Tina Eck berichtet.
10: Einige Golfstaaten, darunter Katar und Saudi-Arabien, hätten ihn gebeten, von dem geplanten Militärschlag zunächst abzusehen, weil gerade ernsthafte Verhandlungen im Gange seien, erklärte Trump weiter. Aus Respekt sei er dieser Bitte nachgekommen. Zuvor hatte Trump den Druck auf den Iran wieder mal hochgeschraubt und gedroht, den Krieg wieder aufzunehmen.
9: Vor gut 3,5 Jahren hat der Bund den Düsseldorfer Energiekonzern Uniper mit mehr als 13 Milliarden Euro vor der Pleite gerettet. Heute startet die Bundesregierung einem Bericht der Süddeutschen Zeitung zufolge das Verfahren für den Wiederverkauf des Unternehmens. Bis Mitte Juni können sich demnach Interessenten melden, die sich an Uniper beteiligen wollen. Der Bund will seine Beteiligung von heute 99% auf etwa ein Viertel herunterfahren. Die Zeit von Star-Fußballtrainer Pep Guardiola beim Premier League-Club Manchester City neigt sich Medienberichten zufolge dem Ende zu. Eigentlich hat er noch einen Vertrag bis 2027. Zum Saisonende soll jetzt aber Schluss sein, heißt es. Es wäre das Ende einer erfolgreichen Ära. Auch in dieser Saison ist die Meisterschaft noch möglich, dafür müsste Konkurrent Arsenal aber patzen.
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1: Seven Dust One. Sind Seven Dust die heimlichen Stars des Modern Rock? Man könnte es fast meinen, denn nach gut 30 Jahren und 14 Studioalben hat sich das Quintett aus Atlanta eine unfassbar große Fanbase aufgebaut. Und die Jungs um Frontmann John Witherspoon wissen, was sie ihrer Gemeinde schuldig sind. Auch Album Nummer 15, One betitelt, bewegt sich irgendwo zwischen Modern Rock und Metal, Post-Grunge und Hard Rock. 10 Songs, 10 Hits, was will man mehr? Richtig, Seven Dust Live. Die Band spielt eine Handvoll Gigs im November bei uns. Und bis dahin hören wir One, das Album der Woche von Seven Dust, hier auf Rockantenne Hamburg. Fangen wir an mit diesem Song hier.

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0: Dann ist Schmidts Karre auf dem Weg zur Arbeit liegen geblieben. 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Ende vom Lied war, er hat es nicht hier ins Studio geschafft. Ob er heute wieder kommt, ob sein Auto heil ist oder er Ersatz gefunden hat, das erfahren wir gleich. 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
8: Ich bin Florian Klaus. Wie geht es den deutschen Wäldern? Dafür stellt Bundesagrarminister Reinach heute neue Daten vor. Schon länger werden an den Bäumen wegen des Klimawandels verbreitet Schäden durch Hitze, Trockenheit und Käferbefall beobachtet. Im letzten Jahr kam heraus, dass der Wald in Deutschland durch die großen Schäden inzwischen mehr Kohlenstoff abgibt, als er aufnehmen kann und damit seine Funktion als Klimaschützer auch nicht mehr erfüllen kann. Wenn wir über KI sprechen, denken wohl viele zuerst an ChatGPT. Der Milliardär Elon Musk ist mit einer Klage gegen den Entwickler von ChatGPT, OpenAI, gescheitert. Musk war mal Geldgeber von OpenAI und wirft dem Unternehmen unter anderem vor, eine frühere gemeinsame Vision verraten zu haben. Es sei nun in erster Linie auf Profit aus. Allerdings entschied das Gericht, dass Musk zu spät geklagt hat. Die Verjährungsfrist war abgelaufen. Mit einem eigenen Mietendeckel wollte Berlin den immer höheren Mietkosten mal Grenzen setzen, aber das Bundesverfassungsgericht hat Nein gesagt. Der Bund sei für solche Dinge zuständig. Die SPD will sich jetzt in der Bundesregierung dafür einsetzen, dass die Länder eigene Mietendeckel einführen können. Jan-Henner Reitze berichtet.
9: Dass die Bundes-SPD ausgerechnet jetzt wieder eine rechtliche Grundlage schaffen will, damit Bundesländer jeweils für sich Mietendeckel festlegen können, liegt an der bevorstehenden Abgeordnetenhauswahl in Berlin, wo die SPD aktuell in Umfragen hinten liegt. Die Union lehnt Mietendeckel allerdings ab und innerhalb der Bundesregierung gibt es sowieso schon zahlreiche Streitthemen.
8: Das Zielviertelfinale rückt für die deutsche Eishockeymannschaft bei der WM in immer weitere Ferne. Gegen Gastgeber Schweiz setzte es eine deutliche 1:6 Niederlage. Damit ist das DEB-Team auch nach 3 Spielen noch punktlos. Nächster Gegner ist morgen Weltmeister und Olympiasieger USA.
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7: Ich bin Yves Simon. Es ist 5 Uhr. Einen schönen guten Morgen. Der Verfassungsschutz in Hamburg legt heute seinen neuen Bericht vor. Im Fokus stehen vor allem auslandsbezogener Extremismus, Antisemitismus und Islamismus vor dem Hintergrund des eskalierenden Nahostkonflikts. Schon im Jahr 2024 haben Islamisten mit etwa 1.900 Personen die größte Extremistengruppe in Hamburg dargestellt, vor etwa 1.050 Linksextremisten und 400 Rechtsextremisten. Trotzdem sieht Innensenator Grote den Rechtsextremismus weithin als die größte Gefahr für die freiheitlich-demokratische Grundordnung. Nach dem Einsturz eines Mehrfamilienhauses in Görlitz in Sachsen werden 3 Menschen noch vermisst. Die Polizei geht davon aus, dass sie in dem Gebäude waren, als es in sich zusammengefallen ist. Polizei, Feuerwehr, Katastrophenschutz und eine Hundestaffel sind im Einsatz. Die Ursache könnte eine Gasexplosion sein, das ist aber noch nicht ganz sicher. Ja, und das kennen wir schon von den letzten Welt- und Europameisterschaften. Der Nachbar jubelt eine ganze Minute früher über ein Tor als wir. Damit soll aber Schluss sein. Vodafone zumindest beschleunigt vor der Fußball-WM nochmal seine TV-Übertragungen. Und zwar ordentlich. Kabelzuschauer sollen Live-Bilder etwa 2 Sekunden früher sehen als bisher und damit in etwa so schnell wie der Nachbar mit seinem Satellitenempfang.
8: Tor! Deutschland ist Weltmeister! Ach so, darf ich noch gar nicht sagen, ne?
1: Deutschland ist Weltmeister!
8: Das seht ihr alles in 1-2 Monaten. Sehr schnelles Kartenprogramm. Sag mal, wie wird das Wetter denn heute? 5:01 Uhr, schönen guten Morgen erstmal.
1: Guten Morgen, angenehm wird es tatsächlich. 19 Grad erwarten wir euch dazu. Sonne und Wolken im Wechsel. 5 Stunden scheint die Sonne insgesamt. Es bleibt trocken, auf jeden Fall bis in die Nacht rein. Also nicht so wie gestern, dass es da so wahnsinnig tolle Regenschauer gibt. Jetzt sind wir auch schon mit 10 Grad ganz mild dabei hier in der Hamburger Innenstadt gemessen. 8 Grad sind es bei euch in Stade und 11 Grad sogar schon in Neumünster. Wie gesagt, Regen heute nicht im Gesicht. Alles super.
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8: Und auf den Straßen heute nichts los, keine Liegenbleiber. So wie ich gestern, das war wirklich toll. Ansonsten, habe ich erstmal gar nichts, auch keine Blitzer und so. Wenn ihr was habt, ruft durch. 0800 168 666. Vielen Dank, gute Fahrt.
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8: Es wird Zeit für KISS. 5:02 Uhr. Schönen guten Morgen.
1: Guten Morgen.
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0: Jan und what up? Hier bei Rock Antenne Hamburg, 5.10 Uhr haben wir es. Schönen guten Morgen. Es ist ja, was hier schon wieder alles für Nachrichten reinkommen. Ne? Ich wälze gerade die Zeitung durch.
1: Ja, was haben wir denn Schönes?
0: In gut 3 Wochen startet die Fußball-Weltmeisterschaft.
1: Ja, super.
0: Ja, und bei der englischen Nationalmannschaft, da macht man sich jetzt laut Sorgen, weil das Teamhotel, ja, die 4-Sterne-Unterkunft in Kansas City, die soll so hellhörig sein, dass man deutlich Sexgeräusche aus den Nachbarzimmern hören kann.
1: Eieiei,
0: ja,
1: aber...
0: Habe ich auch gesagt. Und dann habe ich kurz drüber nachgedacht, weißt du. Und dann, als ich dann den Gedanken zu Ende hatte, da wusste ich, mein Gott, das können die Engländer für die 3 Spiele aushalten.

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0: 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Aber es wird, es wird zählen am Ende. Habt ihr das gestern gesehen? Die deutsche Eishockeymannschaft hat gespielt gegen den WM-Gastgeber, die Schweiz. Und wir haben tatsächlich die höchste Pleite gegen die Schweiz seit 1937 kassiert.
1: Ach so.
0: 1-6. 1937, so lange ist das her.
1: Krass.
0: 1937, das muss man vielleicht mal sagen, damals waren die Stones gerade auf ihrer zweiten Abschiedstournee. Fleetwood Mac war noch nicht mal geboren.

0: Ian Lloyd. Sie ist ein Liebesdieb. Was ist ein Raw-Dealer? Du bist ein halber Engländer.
1: Ein Rohhändler,
0: ja, was soll das denn sein?
1: Aber die nächste Suchanfrage ist dann, welche Substanzen sind in Deutschland illegal?
0: Ja, okay.
1: Also ich denke, dass
0: Also Love Stealer, Heartbreaker und Love Taker kann ich übersetzen. Raw Dealer klammern wir aus.
2: 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Und das gibt's gleich für euch.
0: Und kümmern uns dann lieber darum, dass gleich Starship läuft. Song-Tour, der definitiv zu selten am Milan-Tor gelaufen ist in dieser Saison. Wir hören die beiden Songs gleich nach den Nachrichten um kurz nach halb sechs.
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3: Ich bin Yves Simon. Es ist 5:30. Einen schönen guten Morgen. Ab heute können Autofahrer die neue staatliche E-Auto-Prämie beantragen. Das Online-Portal soll am Vormittag freigeschaltet werden. Je nach Modell, Haushaltsgröße und Einkommen gibt es für Kauf oder Leasing eines E-Autos oder Plug-in-Hybrids 1.500 bis 6.000 Euro, rückwirkend für Zulassungen seit dem 1. Januar. Nach dem Einsturz eines Mehrfamilienhauses im sächsischen Görlitz werden weiterhin 3 Menschen vermisst. 2 der erst noch 5 Vermissten sind in der Nacht aber wohlbehalten wieder aufgetaucht, heißt es von der Polizei. Die Einsatzkräfte suchen mit Spürhunden weiter nach den möglicherweise Verschütteten. Als Ursache für den Einsturz kommt nach ersten Erkenntnissen eine Gasexplosion in Frage. Amazon steht in Deutschland wegen Werbung bei seinem Streamingdienst Prime Video vor Gericht. Vor dem bayerischen obersten Landesgericht läuft heute eine Sammelklage, der sich fast 220.000 Kundinnen und Kunden angeschlossen haben. Kernfrage: Darf Amazon extra Geld verlangen, damit der ursprünglich als werbefrei beworbene Dienst tatsächlich auch ohne Werbung bleibt? Sollte die Verbraucherzentrale jetzt gewinnen, könnten auf Amazon Schadensersatzzahlungen zukommen.
0: Und damit schauen wir uns das Rockantenne Hamburg-Wetter an. Ja. So doll sieht's nicht aus, muss
1: Doch,
0: ich ehrlich sagen.
1: Liebe Leute, ich sage jetzt mal, ich lehne mich mal jetzt sehr weit aus dem Fenster. Wir haben es jetzt geschafft, was das Thema herbstliches, winterliches Wetter angeht. Das war ja gestern nochmal sehr, sehr verregnet. Das ist jetzt vorbei, Leute. Heute 19 Grad im Angebot, dazu Sonne, Wolken im Wechsel. Ja, es wird nochmal ein bisschen Regen geben in der Nacht auf morgen, aber auch morgen, wenn der Regen weg ist. Total freundlich. Wir bekommen jetzt jeden Tag noch ein bisschen mehr Temperatur rein und am Wochenende, da kratzen wir auf einmal an der 30, Samstag 26 Grad, den ganzen Tag lang wird die Sonne scheinen.
0: 30 Grad?
1: 26 Grad am Samstag, es ist wirklich Wahnsinn, aber wir werden uns so bei 20 Grad dann irgendwie ganz normal einpendeln und jetzt gerade sind wir noch bei 10 Grad, es ist bewölkt, stellenweise neblig und es sieht noch so ein bisschen schmuddelig aus, das wird sich aber relativ schnell erledigen.
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0: Da ist alles frei heute Morgen. Wir haben allerdings Blitzer in Wentorf auf dem Südring. Da blitzen sie beidseitig, Höhe Autohof Wentorf. Und dann haben wir noch einen stehen in Niendorf, Kollaustraße statt auswärts, bei Huck Coburg vor der Tür. Und ansonsten habe ich nichts für euch. Wenn ihr was noch losmachen wollt, gerne 0800 106 866.
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0: Blur mit Song 2, Rockantenne Hamburg hier, gleich 20:06. Schönen guten Morgen. Habt ihr Lust bei einer Hamburger Band, die heißt Heartbone?
1: An wem haben die sich inspiriert, sag mal?
0: Das weiß man nicht. Heartbone, der Name und der Sound, ja, kann man schon, ja. Klingt ein bisschen Richtung AC/DC. Also die machen übrigens ein tolles Event. Ihr könnt die neue CD, die sie rausbringen, vor allen anderen hören. Ihr könnt mit der Band im Studio feiern, in den Chameleon Studios. Da waren auch schon Lindenberg, Tina Turner und so vor Ort.
1: Das ist ein tolles Studio, ja.
0: Und dann könnt ihr beim neuen Video auch noch dabei sein.
1: Doch
0: das wird
1: auf.
0: Nämlich an dem Abend auch noch gedreht. Das läuft alles über unsere Webseite. Rockantenne.hamburg, da findet ihr alles Weitere, wenn ihr Lust habt.
1: Das ist doch lässig.
0: Und kann gut sein, dass Lars Lorenz euch dann schon heute Nachmittag im Rockantenne Hamburg Home Run anruft und ihr dann dabei seid.
1: Großartig. Heartbone, eure große Chance, ganz groß rauszukommen.
0: Ja. Klingt ja hart, Heartbone, ist ja, soll auch hart sein. Viel weicher klingt natürlich.
1: Sag es.
0: Loverboy.
1: Sehr.
0: Komm jetzt. Auf mit top. Working for the Weekend. 20:06, Rockantenne Hamburg hier. Mit dem besten Rock nonstop. Schönen guten Morgen. Kommt gut raus aus den Federn, ganz genau.

0: die Red Hot Chili Peppers. Und heute Abend, Leute, da könnt ihr natürlich, ihr könnt Eishockey-Weltmeisterschaft gucken, ja, oder irgendwas anderes, aber wir empfehlen heute mal Sing Mein Song,
1: yeah,
0: eine Spezialausgabe mit den Scorpions.
1: Geil.
0: Also die werden die Scorpions-Songs neu interpretieren. Mhm. Wird sich jemand an den hier ran?
1: Bestimmt.
0: Wird sich jemand an den hier ranwagen?
1: Ich will's hoffen.
0: Oder an diesen hier? Also es gibt so viele Scorpion-Songs, die man da machen könnte.
1: Yeah,
0: ich bin gespannt, was da passiert. Wann geht's los?
1: Heute Abend, 20.15 Uhr auf Vox.
0: Ja?
1: Mit unter anderem der Graf von Unheilig, Giovanni Zarella, Mark Forster, deine Cousine. Also das wird bestimmt richtig cool. Wenn ihr es selber nicht hören könnt, schauen wir mal, was wir morgen davon für euch rausziehen können. Ne?
0: Ja, vielleicht geht Klaus Meiner auch jedes Mal auf die Bühne, nimmt denen das Mikrofon weg und sagt, lass mich das machen.
1: Es wenn hier einer rockt wie ein Hurricane, dann bin ich das.
0: Gerechtfertigt. Also heute Abend 20.15 Uhr die Scorpions bei Sing Mein Song. Jetzt um 5.50 Uhr, 10 vor 6 schon bei uns bei Rockantenne Hamburg mit No One Like You. Schönen guten Morgen. 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

0: Bush und Swallowed. Gleich haben wir es 6. Lilly, was hören wir um 6?
1: Ach, da werden wir eine Runde Kings of Leon.
0: On Fire, alles gleich nach den Nachrichten.
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8: Ich bin Yves Simon. Es ist 6 Uhr. Einen schönen guten Morgen. Der Hamburger Zoll stellt heute seine Jahresbilanz vor, mit erneut großen Drogenfunden im Hafen. Im letzten Jahr wurden dort allein bei 2 Aktionen im Juli und September etwa eine ganze Tonne Kokain entdeckt. Insgesamt haben die Behörden im Jahr 2024 9,2 Tonnen Kokain beschlagnahmt. Bundesweit sieht sich der Zoll außerdem mit einer wachsenden Paketflut konfrontiert, vor allem mit Billigwaren aus China, die als Sendungen aus Nicht-EU-Ländern geprüft und freigegeben werden müssen. Ein großes Reformpaket hat sich die Bundesregierung bis zur Sommerpause vorgenommen. Und vor diesem Hintergrund will Bundeskanzler Merz heute die SPD-Fraktion im Bundestag besuchen. Es ist schon länger geplant, dass Merz bei den SPD-Abgeordneten vorbeischaut. Das hat sich jetzt allerdings mehrfach verzögert, unter anderem auch, weil sich in der Bundesregierung ja immer wieder Streit aufgetan hat, etwa wie man die Haushaltslöcher stopfen könnte. Bei der Eishockey-Weltmeisterschaft droht der deutschen Nationalmannschaft das frühe Aus. Das DEB-Team hat auch das 3. Vorrundenspiel verloren gegen Gastgeber Schweiz mit 1:6. Nach der klaren Niederlage wird der Kampf ums Viertelfinale jetzt deutlich schwieriger.
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0: Aber wir kennen das, Kampf um Musiknews zum Beispiel. Jetzt die erste Musiknews natürlich am härtesten, Lilly. Worum geht's da?
1: Da geht's um Filme, die neu ins Kino oder auch zu euch nach Hause auf den Fernseher kommen. Und zwar geht's um 2 große Rock-Biopics, die weiter Form annehmen. 2 richtig gute. Zum einen der von Green Day mitproduzierte Coming-of-Age-Film Nimrods, inspiriert von den frühen Bandjahren. Startet am 14. August in den US-Kinos und dann ist es ja immer nur eine Frage der Zeit, bis wir den hier auch gucken können. Parallel schreitet auch das geplante Ozzy und Sharon Osbourne Biopic voran. Laut Jack Osbourne steht das Drehbuch, die Produzenten arbeiten jetzt an der Regie und der Film soll voraussichtlich 2028 erscheinen. Im Mittelpunkt die Liebesgeschichte von Ozzy und Sharon sowie Ozzys Weg vom Ende von Black Sabbath bis in die Solokarriere.
0: Oh, das ist interessant. Wer da wohl den jungen Ozzy spielen wird. Wir gucken mal aufs Rockantenne Hamburg Wetter. 2:06. Wie sieht's aus, Lilly?
1: Ja, herrlich sieht's aus, Leute. Wir haben das Thema Winter, herbstlich, alles kalt und blöd hinter uns gebracht. Heute erwarten euch 19 Grad, Sonne und Wolken im Wechsel. Jetzt ist es noch ein bisschen bewölkt, stellenweise auch ein bisschen neblig. 10 Grad messen wir in Poppenbüttel am AEZ, 8 Grad in Winsen an der Luhr und 10 Grad auch in Kaltenkirchen heute Morgen. Wie gesagt, bleibt alles super. In der Nacht gibt es ein bisschen Regen, morgen Vormittag dann auch. Und das war's dann wirklich für die Woche. Morgen 18 Grad, Sonne, Wolken und dann wird es jeden Tag wärmer und am Wochenende werden wir irgendwo bei 26 Grad um und bei uns. Ja, einpendeln ist nicht das richtige Wort. In die Höhe schießen.
0: Ja, okay, alles klar.
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0: Im Moment sind die Straßen frei, alles gut. Blitzer stehen in Vettel am Saalehafen Richtung Elbbrücke, 500 Meter vor der Auffahrt zur A255. Und dann stehen sie noch in der Neustadt Holstenwall Richtung Landungsbrücken, kurz hinter dem Johannes-Brahms-Platz bei den Bronzefiguren. Habt ihr noch mehr? 0800 106 866.
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0: Und mit einem Geburtstag, den wir am 19. Mai feiern. Der Vorname ist Johnny, der Nachname?
1: Joey.
0: Hä? Was? Johnny Joey? Nein, der Vorname ist Johnny.
1: Okay,
0: und der
1: dann.
0: Nachname, den werde ich nicht verraten. Aber wir hören jetzt erstmal die Kings of Leon mit Sex on Fire. Schönen guten Morgen.
1: Moin.
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0: Das ist er, der Schrei, den ihr da gerade gehört habt. Das ist der Schrei gewesen von Joey Ramone. Und Joey Ramone, der hat heute Geburtstag. Wir sagen herzlichen Glückwunsch in den Rockhimmel. Und wir haben eben aus Versehen Johnny Ramone gesagt.
1: Ja, sind ja Brüder.
0: Ne? Und dann hast du gesagt, so Joey, ist es, ja. Das ist aber tatsächlich so, wenn einer von den Ramones, das ist wie bei den Daltons, hat einer von den Ramones
1: haben
0: Geburtstag,
1: alle Geburtstag, ne?
0: Dann haben alle Geburtstag. Natürlich. Insofern sagen wir Happy Birthday. Die feiern ja, die meisten feiern.

0: Dann tatsächlich schon zusammen im Rockhimmel. Und wir wollen dann natürlich auch zum Ehrentag einen Ramones-Klassiker hier hören. Es wäre übrigens der 75. geworden heute, ne? Den wird er auf der Wolke feiern. Wir wollen die Ramones hören mit China is a Punk Rocker und da gibt's nochmal den Schrei, den wir eben
1: und
0: schon mal kurz gehört haben.
1: Los!
0: Ja, Achtung. Yeah. Geil. 6:13 Rocker in Hamburg hier. Guten Morgen.
1: Guten Morgen.

0: die Steve Miller Band hier bei Rockantenne Hamburg. Schönen guten Morgen. Wir haben es 20 nach 6. Mhm. Ihr könnt euch eine schöne Gitarre sichern, wenn ihr mal die Rockantenne Hamburg App runterladet. Ja, und dann guckt ihr mal rein. Da gibt es nämlich tatsächlich eine, Achtung,
1: Brian May Gitarre.
0: Jawohl.
1: Ja, der
0: jawohl.
1: Brian May von,
0: der von Queen. Also rein ins Netz.
1: Der mit dem Sport-BH.
0: Dann gucken, ja, der hat auch Sport-BHs. Von uns kriegt dann die Gitarre mit Autogramm drauf.
1: Das ist schon ziemlich
0: woher
1: geil.
0: Kriegt man denn sowas? Ne?
1: Ja, also schon. Auch an der Hamburg-App.
0: Genau. 20 nach 6 haben wir es jetzt und hier sind The Black Crowes, Hard to Handle. Schönen guten Morgen.
1: Cool, guten Morgen.

0: Die Molek Crew hier bei Rock Antenne Hamburg.
1: 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Und das gibt's gleich für euch.
0: Aeroschmidt.
2: Walk
0: This Way.
2: Evanescence. Bring Me to Life.
0: Beide Songs gleich um kurz nach 7.
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15: Ich bin Yves Simon. Es ist 6:30. Guten Morgen. Nur wenige Tage nach einem Staatsbesuch von US-Präsident Trump in Peking reist Kreml-Chef Putin auf Einladung des chinesischen Staatschefs nach China. Bei dem zweitägigen Besuch soll es vor allem um die Beziehungen beider Länder und um internationale und regionale Probleme gehen. Das hat der Kreml angekündigt. Etwa 40 Dokumente sollen während des Besuchs unterschrieben werden. Unter anderem will Russland China noch mehr Öl und Gas liefern. Union und SPD sind sich einig, dass die automatische Diätenerhöhung für Bundestagsabgeordnete in diesem Jahr ausgesetzt werden soll. Normalerweise, da werden die Diäten automatisch an die allgemeine Lohnentwicklung angepasst. Die Abgeordneten wollen aber ein Zeichen setzen und auch bei sich selbst sparen, nicht nur bei den Sozialleistungen und den Krankenkassen. Pep Guardiola steht offenbar vor dem Rücktritt als Coach von Manchester City. Laut der britischen Zeitung Daily Mail wird der Spanier den englischen Fußballclub zum Ende der Saison verlassen. Einige namhafte Sponsoren sollen auch schon über den Rücktritt informiert worden sein.
16: Und ich kann euch zum Nachfolger sagen, Lilly wird es nicht werden, denn die brauchen wir hier fürs Wetter.
17: Ich mache gerne Wetter und jetzt geht die gute Zeit los. Da habe ich fast nur noch gute Nachrichten für euch. Wie schön ist das denn? Aktuell 10 Grad gemessen in Ostdorf vorm Elbe-Einkaufszentrum. 9 Grad sind es in Lüneburg, 11 Grad in Neumünster. Es ist momentan noch recht bewölkt, stellenweise ein bisschen neblig. Die Sonne kommt aber auch vor allem in Niedersachsen schon raus und wir werden die heute auch immer wieder sehen. Sonne, Wolken im Wechsel bei bis zu 18 Grad, 19 Grad sogar. Total angenehm. Nur in der Nacht gibt es ein bisschen Regen. Morgen früh geht es nass los und das war es dann aber auch mit Regen für den Rest der Woche, denn die wird heiß, Leute. Überlegt euch schon mal, wo ihr euch am Wochenende am besten abkühlt, bei bis zu 26 Grad. Wow.
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16: Das ist wirklich sehr warm. Schauen wir einmal auf die Straßen. Da ist, ein Liegenbleiber. Ich kenne es ja noch von gestern sehr gut. Auf der A7 Flensburg Richtung Hamburg in der Ausfahrtstelling. Da steht er. Und ansonsten Blitzer habe ich nur für euch. In Eimsbüttel, Binsbach, stadteinwärts, 100 Meter hinter der Kreuzung Schnakenburg Allee. Und dann stehen sie auf dem Lockstädter Steindamm, stadteinwärts, 200 Meter hinter der Kreuzung Osterfeldstraße. Habt ihr noch mehr? 0800 10686.
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16: Moinsen! Moin.

0: Evanescence hier in Hamburg am 23. September in der Barclays Arena. 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
0: Ja, und heute mit André aus Mittstädt. Schönen guten Morgen.
2: Moin Lilly, moin Schmidt.
0: Na? Erzähl uns was über den Rocksong deines Lebens, bitte.
2: Der Song meines Lebens ist Kind of Magic von Queen. Ich war 15 Jahre alt und mein Vater hatte Geburtstag und da lief diese CD und das ist das erste Lied auf dieser CD und ich habe dieses Lied gehört und diese Stimme, diese Kraft, einfach unglaublich.
0: Ja, das ist uns allen so gegangen, als wir Freddy das erste Mal gehört haben. Bist du immer noch Fan?
2: Die Musik spielt in meinem Leben immer noch die Rolle. Als dieser Film rauskam, war ich natürlich der Erste, der an der Kinokasse stand. Zum anderen war ich damals so verrückt mit 18, dass ich mir auch ein Tattoo habe stechen lassen. Der Name Queen trägt mein linker Oberarm.
0: Ach, schön, ja. Ach, dann warst du der an der Kinokasse, der hinter mir stand. Ich war nämlich der Erste. Du kriegst noch einen Kaffeepott von uns.
2: Hey, super. Vielen Dank euch. Ich wünsche euch noch einen schönen Tag und alles Gute für euch.
0: Ja, danke. Danke dir auch. Und wir hören jetzt auch noch Queen, A Kind of Magic, hier bei Rock Antenne Hamburg 642, 18 vor 7. Schönen guten Morgen.
3: Guten Morgen.

0: diese Traurigkeit in der Stimme, die nehmen wir mal mit, denn der FC St. Pauli ist ja abgestiegen. Also der Abstieg steht fest aus der ersten Liga. Es sind schon einige Stunden vergangen. Ja. Trainer Alex Blessin ging es gestern bei einer Runde mit den Medienvertretern dennoch so.
1: Ah, ist immer noch sehr frisch, tut immer noch weh.
0: Ja, und jetzt ist die Frage, für Liga 2 bleibt Blessin Trainer, Präsident Göttlich und Sportchef Bornemann, die wollen.
2: Wir haben ja auch in den schwierigsten Phasen nie einen Zweifel daran gelassen, dass Alex unser Trainer ist. Und daran hat sich nichts geändert, auch am Samstag nach Abpfiff nicht. Und das Gegenseitige meine ich, es muss von beiden Seiten dann auch das absolute Commitment, Überzeugung da sein, das angehen zu wollen. Und dann, glaube ich, spricht dir auch nichts dagegen.
0: Ja, das stimmt. Allerdings der Coach, der ist sich nicht so sicher, ne, ob das Feuer für diese Aufgabe tatsächlich noch groß genug ist.
1: In der Summe muss man für was brennen und muss man diese Energie dann haben, um was Neues anzufangen. Ja, das war jetzt einfach eine emotionsgeladene Saison, wo viel Energie gekostet hat, und das jetzt einfach mal abzustreifen und zu sagen, okay, was ist jetzt gut gelaufen, was ist schlecht gelaufen, und das richtig einzuordnen wird jetzt einfach wichtig sein und dann mehr oder weniger irgendwann einen Schnitt zu machen und dann zu sagen, ja, wir gehen das Thema jetzt an, und darum geht es jetzt einfach.
0: Okay, eine Entscheidung soll in den nächsten Tagen fallen und dann geht es weiter an die Planung für den Start der zweiten Liga. Das geht dann los am 7. August und für die Kiezkicker ist erstmal jetzt Sommerpause. Wir hingegen rocken nonstop durch.
3: Das
0: ist ja
3: stimmt,
0: wohl logisch.
3: Ohne Sommerpause.
0: Auch mit richtiger Motivationsmusik, nämlich für alle Sportler auch. Nehmt euch einfach mal einen Baumstamm, fahrt in die russische Winterregion,
3: ja,
0: da wo
3: toll.
0: Der Schnee 8 Meter hoch ist. Dann arbeitet ihr, so wie Rocky. Hier kommt Burning Heart, 6:54, 6:07, Rockantenne Hamburg, hier mit dem besten Rock Nonstop. Guten Morgen.

0: Das brennende Herz, was St. Pauli-Coach Alexander Blessin gerade noch ein bisschen sucht. Gleich hören wir Asia. Heat of the Moment. Wir bereiten uns schon mal auf das fast 30 Grad Wochenende vor. Das wird herrlich, Leute.
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14: Ich bin Yves Simon. Es ist 7 Uhr. Einen schönen guten Morgen. Eine vermeintliche Entführung hat in Hamburg-Steilshoop einen Großeinsatz der Polizei ausgelöst. Zeugen hatten gesehen, wie ein Mann auf offener Straße in ein Auto gezogen und weggefahren wurde. 11 Streifenwagen und auch ein Polizeihubschrauber haben den Wagen gesucht. Später hat sich dann aber herausgestellt, es ging um einen Familienstreit und ein klärendes Gespräch. Eine Familie war gegen die Beziehung des Mannes mit ihrer Tochter und jetzt ermittelt die Polizei wegen des Verdachts der Körperverletzung. Viele Tankstellenbetreiber verstoßen offenbar gegen die 12-Uhr-Regel. Eigentlich dürfen sie den Spritpreis ja nur noch einmal am Tag mittags erhöhen. Aber nach Daten des Dienstes Mehr Tanken hat von Anfang April bis Mitte Mai jede 5. Tankstelle in Deutschland dagegen verstoßen. Die Betreiber weisen das entschieden zurück. Sie sagen, manchmal kämen die Preisänderungen eben einfach zu spät beim Kartellamt an und sie spielen den Ball sogar zurück. Sie sagen, die Internetleitungen in Deutschland wären zu langsam. Bei der Eishockey-Weltmeisterschaft steckt die deutsche Nationalmannschaft weiter in der Krise. Das Team von Bundestrainer Harold Kreis hat auch das 3. Gruppenspiel verloren mit 1:6 gegen Gastgeber Schweiz. Damit droht wie schon im Vorjahr das Aus schon in der Vorrunde.
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0: Frische Musiknews. Oh,
15: kurze Frage in die Runde. Haben wir hier Fans von Hard- und Emo-Rock?
0: Ja.
15: Sehr gut. Das Album Lip Service Reloaded von Gotthard erscheint nach dem Release 2005 zum ersten Mal auf Vinyl und kann ab heute von euch vorbestellt werden.
0: Kauf ich.
15: Außerdem veröffentlichen My Chemical Romance die Deluxe Edition ihres Studioalbums Danger Days, The True Lives of the Fabulous Killjoys. Die Platte kommt raus am 10. Juli und ist ebenfalls vorbestellbar.
0: Habe ich schon bestellt gerade.
15: Perfekt.
0: Und dann sind wir alle vorbereitet aufs Wetter. Jetzt sieht es auf einmal so toll aus. Was ist denn los? Wohin war es so grau, jetzt ist es blau.
15: Wir hatten so ein bisschen nebligen Start in den Tag, aber jetzt sind zwar auch noch Wolken am Himmel, vor allem in Schleswig-Holstein, aber die Sonne, die zeigt sich schon ganz ordentlich. Hier in der Hamburger Innenstadt kommt sie jetzt gerade bei 10 Grad in der Spitaler Straße gemessen raus. Bei euch in Buchholz in der Nordheide scheint sie schon ganz herrlich. Niedersachsen sehr freundlich gerade. Schleswig-Holstein noch ein bisschen bewölkter, 11 Grad aktuell sind es gemessen in Kellinghusen. 19 bekommen wir heute, Sonne, Wolken den ganzen Tag im Wechsel. Eigentlich perfektes Alltagswetter. Gewöhnt euch nicht dran. Die Woche, die bleibt jetzt noch so und am Wochenende, da knallt es aber hoch. 26 Grad sind die Höchstwerte diese Woche. Am Samstag wirklich, wirklich ein tolles Pfingstwochenende voller Tür.
0: Ja, da werde ich mich den ganzen Tag auf den Rasen legen und ihm beim Wachsen zuhören. Ich habe nämlich gepflanzt.
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0: Zwei Staus gibt's jetzt. A1 Bremen, Hamburg zwischen Harburg und Dreieck-Norderelbe, 3 Kilometer stockend. Und auf der A25 Geesthacht Richtung Hamburg zwischen Nettelnburg und Allermöhe, 3 Kilometer stockend. Wir haben Blitzer in Heimfeld, Cuxhavener Straße Richtung Neugraben, 500 Meter hinter Burger King stehen sie. Und dann stehen sie auch noch in Norderstedt, Oatby and Wixton Straße beidseitig bei den Fußball- bzw. Tennis. Plätzen. Habt ihr noch mehr? 0800 106 8 6 6
5: 6. 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
0: Ja, und mit, wie heißt es denn? Xing, Shang, Chong. Schere, Stein, Papier oder Schnick, Schnack, Schnuck. Das sind die Bezeichnungen für immer das gleiche Spiel. Wir spielen es gleich. Und zwar sagen wir doch nicht, was ziemlich geil ist. Wartet mal ab. Jetzt erstmal Asia und Heat of the Moment.
15: Lohnt sich wirklich, Leute. Ich würde dranbleiben.
0: Rock an den Hamburg hier mit dem besten Rock. Nonstop. Warte, wieso startest du nicht? Hallo? Mach nochmal Stopp hier. Jetzt Asia, bitte. Ah, da sieht sie doch. Sehr gut. 7.05 Uhr. Guten Morgen.
15: Moin.

0: Stupid Garbage waren das. Rockantenne Hamburg hier. Schönen guten Morgen.
1: Guten Morgen.
0: Gut, dass ihr dran seid, denn wir haben was Tolles für euch. Wer eben schon gesagt, Schnick, Schnack, Schnuck, Schink, Schang, Schong. Bei uns heißt es übrigens Schere, Stein, Paar Bier.
1: Ja.
0: Schere, Stein, Paar Bier. Wir wollen euch nämlich zu einem kleinen, doch noch sehr unbekannten Festival schicken, was vom 19. bis zum 21. Juni stattfindet auf dem Eichenring in Schesel. Es heißt Hurricane Festival. Kennen viele noch gar nicht. Sind unbekannte Bands dabei, wie zum Beispiel

0: und The Offspring. Schon ziemlich geil. Wir spielen Schere, Stein, Paar Bier.
1: Schnick, Schnack, Schluck quasi, ne?
0: Schnick, Schnack, Schluck. Wenn ihr Bock habt mitzuspielen, ihr kriegt Tickets, einmal zwei Karten mit Camping und allem drum und dran.
1: Oh, ist das toll, Leute, ne?
0: Da, Telefon.
1: 0800 168 666.
0: Ja, das ist die richtige Nummer.
1: Das ist richtig.
0: Und hier
1: Leute,
0: kommen.
1: Ich bin gespannt, wie das vielleicht wird.
0: Ein Mann, Run to the Hills, Schere, Stein, Paar Bier. Denkt euch schon mal, was ihr gleich machen wollt. Ihr müsst an uns vorbeikommen. Viertel nach sieben, Rock Antenne Hamburg hier mit dem besten Rock Nonstop und den Tipps.

0: So ein Festival ist noch wie den ganzen Tag AC/DC hören. It's a long way to the top. Wir schicken euch zum Hurricane Festival nach Schesel, 19. bis 21. Juni. Wir spielen jetzt darum mit Schere, Stein, Paar Bier. Wer ist dann dran? Guten Morgen.
1: Moin, hier ist Tanja. Grüßt euch.
0: Hallo Tanja.
2: Hallo.
0: Sag mal, hast du vom 19. bis zum 21. Juni schon irgendwas vor?
1: Ich hoffe, ich gehe aufs Hurricane Festival.
0: Ja, hättest du jemanden, mit dem du hingehen kannst?
1: Ja, meine beste Freundin Susi.
0: Ja, okay. Dann
2: das
0: spielen wir jetzt zusammen Schere, Stein, Paar Bier.
2: Ja.
0: Und wir machen quasi wie bei Schnick, Schnack, Schnuck. Ich sag zuerst, was ich habe und du sagst dann, was du hast. Ne?
2: Ja.
0: Also, bist du bereit?
2: Total schwer. Also es ist eine Hürde, die ist kaum zu überwinden.
0: Dann machen wir 1, 2, 3. Schere,
1: Stein,
0: Papier. Ich hab Papier. Papier.
1: Ich Schere.
0: Du hast Schere? Oh, du hast
2: Schere
0: gewonnen.
2: Zerstört, zerschneidet, zerstört, Schmidt.
0: Herzlichen Glückwunsch. Zweimal Hurricane Festival mit allem drum und dran und Camping und Yippie-Yay.
1: Super, ich freue mich.
0: Was sagst du? Ist das geil?
1: Es ist richtig geil.
0: Ja, das glaube ich. Ich finde das auch sensationell, weil sowas mal eben nebenbei. Und dann der aufstrebende Stern am Rockhimmel da live auf der Bühne Freitagabend nach Kraftklub steht Youngblood da. Und den hören wir jetzt mit Wild Woman hier bei Rockantenne Hamburg 7:24, 6 vor halb 8. Schönen guten Morgen. Jetzt wird's sexy.

0: Youngblood hier bei Rockantenne Hamburg. 7:28 haben wir es jetzt.
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2: 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Und das gibt's gleich für euch.
0: Vorname für euch. So viel Gefühle.
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0: Sehr schön, gibt's gleich kurz eine halbe nach den Nachrichten.
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15: Ich bin Yves Simon. Es ist 7:30. Einen schönen guten Morgen. Zu lange gewartet. Der Tech-Milliardär Elon Musk ist mit einer Klage gegen den ChatGPT-Entwickler OpenAI gescheitert, weil dem Gericht zufolge die Verjährungsfrist abgelaufen war. Musk, vor einigen Jahren noch ein Geldgeber von OpenAI, wollte unter anderem erreichen, dass der Unternehmenschef Altman und auch der Topmanager Brookman ihre Posten verlieren. Er wirft ihnen nämlich vor, entgegen früherer Absprachen nicht für das Gemeinwohl zu arbeiten. Bei einem Angriff auf ein islamisches Zentrum in San Diego sind 3 Menschen getötet worden. 2 mutmaßliche Täter im Alter von 17 und 19 Jahren sind später tot in einem Auto gefunden worden. Sie sollen sich selbst erschossen haben. Bei den Opfern handelt es sich laut Polizei um erwachsene Mitarbeiter des Zentrums in der US-Stadt. In den Playoffs der Basketball-Bundesliga stehen die Bamberg Baskets kurz vor dem Halbfinale. Der Pokalsieger hat auch das 2. Heimspiel gegen Ulm gewonnen mit 90-87 und führt jetzt in der Best-of-5-Serie mit 2-0. Ulm muss das nächste Heimspiel am Samstag gewinnen, um nicht auszuscheiden. Und Bonn hat die Viertelfinalserie gegen Würzburg ausgeglichen. Nach der Auftaktniederlage haben sie zu Hause mit 88-81 gewonnen. Jetzt steht die Serie 1-1 und das nächste Spiel ist dann wieder in Würzburg.
0: Schauen wir uns das Rockantenne Hamburg Wetter mal an. Es sieht sehr, sehr gut aus, wenn man hier bei uns aus der Spitaler Straße herausschaut. Wirklich toll, oder?
3: Die Sonne scheint und das tut sie den ganzen Tag über im Wechsel mit ein paar Wolken. In Niedersachsen momentan schon sehr sonnig, bei euch zum Beispiel gerade 9 Grad. Gemessen in Buchholz in der Nordheide. Hier bei uns in Hamburg 10 Grad, Sonne, Wolken im Wechsel. In Schleswig-Holstein, ihr müsst noch ein bisschen Geduld mitbringen bei euch, ist es noch recht bewölkt. Zum Beispiel 11 Grad aktuell gemessen in Bad Bramstedt, später bei 19 Grad. Wird es aber alles wirklich ganz, ganz toll. Und auch die nächsten Tage werden immer wärmer, immer sonniger. Und am Wochenende kommen wir an die 26 Grad und Sonne. Und dann ist der Sommer, Frühling, Sommer auch wirklich angekommen.
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0: Ja, will einer von euch einen Mercedes mit Motorschaden kaufen? Ich hätte da einen seit gestern. Auf der A7 Hamburg Richtung Hannover zwischen Evendorf und Bisping, da liegen auch ein paar Gegenstände auf der Fahrbahn. Hoffentlich ist das nicht der nächste, der kaputt gegangen ist. Dann haben wir jetzt Stau auf der A1 Bremen Richtung Hamburg zwischen Harburg und Dreieck-Lorne-Elbe. 3 Kilometer stockender Verkehr. A7 Hannover Richtung Hamburg zwischen Heimfeld und Elbtunnel. 5 Kilometer stockend. A24 Schwerin Richtung Hamburg zwischen Jenfeld und Horn sind es 2 Kilometer. Und 3 Kilometer zwischen Nettelbock und Allermöhe auf der A25. Blitzer stehen in York hinter Brack. Beidseitig beim Obsthof Köpke vor der Tür. Schönen Gruß. Und in Lockstedter Steindamm statt einwärts 200 Meter hinter der Kreuzung Osterfeldstraße. Und wenn ihr noch mehr habt, 0800 106 866.
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0: Moinsen!
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0: Nirvana um 7.43 Uhr. Ein bisschen Grunge ist doch immer gut, ne?
1: Ja,
0: Letzte Woche hatte ich endlich die Chance, nach 25 Jahren mich bei Campino zu entschuldigen über unsere Volontärin, weil ich ihn ja mal vollgelabert habe, besoffen. Er sagte Folgendes.
2: Sagt ihm, ich würde mich noch sehr gut an das Gespräch erinnern und er braucht sich nicht schämen, es wäre alles völlig fein gewesen.
1: Sehr Siehst gut.
0: Du? Und jetzt ist mein Freund Campino im Kino.
1: Wow.
0: Campino im Kino. Das Licht geht aus, man wird Popcorn rascheln hören und Chips und dann geht der Film los und heute Abend könnt ihr ihn schon sehen. Vorpremiere, auch in vielen Hamburger Kinos übrigens. Denn das neue Album von den Toten Hosen, das kommt ja und als kleinen Vorgeschmack gibt es dann ab dieser Woche eine neue Doku über die Band zu sehen. Da geht es um den gesamten Entstehungszeitraum von Trink aus, wir müssen gehen und ihre letzte im Sommer anstehende Tour wird natürlich auch noch von einem Kamerateam begleitet und so.
1: Cool.
0: Ja, dann sind wir sehr gespannt, was das Bandleben angeht und wie arbeiten die eigentlich nach so vielen Jahren zusammen und so. Das wird bestimmt ziemlich interessant.
1: Auf jeden
0: Fall. Ja, und dann könnt ihr dann euch das reinziehen, wenn ihr Lust habt, heute Abend in ausgewählten Kinos. Müssen wir gucken, an der Abendkasse kriegt ihr bestimmt noch Tickets. Einige sind ausverkauft. Macht ihr einfach mal online. Und wir hören jetzt die Toten Hosen und zwar die Show muss weitergehen. Hier bei Rockantenne Hamburg um 7:45 Uhr. Schönen guten Morgen.
1: Guten Morgen.

0: Sunrise Avenue hier bei Rock Antenne Hamburg und wir wollen euch auch auf die Sunrise Avenue, ja, auf die Straße wirklich der Sonne schicken. Regie, können wir mal bitte die Atmo haben, dass wir uns ein bisschen wie im Flugzeug fühlen? Ja, das ist doch gut. Jetzt, pst, sei mal bitte leise, die Durchsage kommt.
1: Zum Start und auch später zur Landung werden wir das Kabinenlicht herunter, denn eine persönliche Leselampe befindet sich in der Service-Einheit über Ihnen. Und das ist der kleine graue Knopf neben der Lampe, nicht der Knopf mit der Tante.
0: Ach, nicht der Knopf mit der Tante. Okay, ja, warum erzählen wir euch das? Weil morgen
2: aus gutem Grund, Leute,
0: ist Schmittwoch und am Schmittwoch gibt es wieder
3: Fluggutscheine. Wir schicken euch mit Eurowings auf die große Reise. 200 Euro Gutscheine. Für Eurowings, für einen Flug eurer Wahl, das ist doch herrlich.
0: Einmal pro Stunde.
3: Ja.
0: Und jetzt Europe, the final countdown, 7:52, Rock Antenne Hamburg, ja guten Morgen. Moin. Abfahrt, Männer, lasst
3: Abflug,
0: es knacken, krachen und rollen. Na also, geht doch.

0: Europe, das sind die richtigen Klänge am frühen Morgen. The Final Countdown, was hören wir denn gleich nach 8, Lilly?
1: Und gleich haben wir die Weezers.
0: Ja, und heute Nachmittag ab 15 Uhr passiert ja auch noch was.
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11: Ich bin Yves Simon. Es ist 8 Uhr. Guten Morgen. Auf dem Gelände eines schrottverarbeitenden Betriebs in Flensburg hat heute Nacht ein Elektroschrottplatz gebrannt. Die Feuerwehr war mit 100 Einsatzkräften in der Spitze im Großeinsatz. Das Feuer ist auch immer noch nicht gelöscht. Menschenleben sind aber nicht in Gefahr. Über die einschlägigen Warn-Apps wird wegen der starken Rauchentwicklung dazu aufgerufen, im betroffenen Gebiet Fenster und Türen zu schließen und Lüftungen auszuschalten. Bis zu 6.000 € Prämie gibt es für die Käufer von Elektroautos durch ein neues Förderprogramm vom Staat. Ab heute sollen Privatleute die Förderung beantragen können. Bundesumweltminister Schneider will das Portal jetzt gleich am Vormittag starten. Die Prämie gibt es auch rückwirkend für Autos, die seit dem 1. Januar neu zugelassen worden sind. Insgesamt stehen 3 Milliarden € zur Verfügung. Das Zielviertelfinale rückt für die deutsche Eishockeymannschaft bei der Weltmeisterschaft in immer weitere Ferne. Gegen Gastgeber Schweiz gab es eine deutliche 1:6 Pleite. Damit ist das DEB-Team auch nach 3 Spielen immer noch ohne einen einzigen Punkt. Nächster Gegner ist morgen Weltmeister und Olympiasieger USA.
0: Ach, die hauen wir weg.
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0: Schauen wir uns mal auf die Musiknews. Schauen wir mal drauf. Da haben wir, Lilly.
1: Die okkulte Rocker von Ghost haben für August einen neuen Konzertfilm angekündigt. Dafür veröffentlichten die Schweden schon einen ersten Teaser auf ihren Social-Media-Accounts. Allerdings noch ohne konkrete Details zu Titel oder Inhalt. Fans vermuten, dass das Material während der Skeletour letztes Jahr entstanden ist. Vor allem die Shows in Mexico City sollen professionell mitgeschnitten worden sein. Eine offizielle Bestätigung von Seiten der Band steht noch aus. Wir lassen uns überraschen.
0: Und wir schauen uns das Rockantenne Hamburg-Wetter an. Wir sind durch den ganzen Schlamassel. Ja, ab sofort geht's bergauf.
1: Sowas von bergauf. Jetzt heute ist so das, ich würde schon fast sagen, angenehmste Alltagswetter, das es so gibt. Sonne, Wolken im Wechsel, dazu später 19 Grad, super angenehm, kein Regen in Sicht. Vor allem Niedersachsen jetzt schon sehr, sehr sonnig, 10 Grad momentan gemessen in Seevetal. 11 Grad sind es in Hamburg an der Außenalster, direkt bei der Alsterperle und 11 Grad und ein bisschen Nebel noch in Pinneberg. Wie gesagt, 19 werden es, ein bisschen Regen in der Nacht auf morgen, morgen früh auch nochmal nass und dann wirklich, also sowas von bergauf. Am Wochenende erwarten euch 26 Grad und Sonne. Ihr könnt ja jetzt schon mal überlegen, wo ihr euch da am besten abkühlt.
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0: Wenn einer kann, ja, dann ist das Vanja. Guten Morgen, was hast du für uns?
12: Moin Schmidt, moin Lilly. A1 in Richtung Süden, auf Höhe Stapelfeld. Da scheint irgendwie ein Unfall passiert zu sein.
0: Ja.
12: Das staut sich jetzt schön in Richtung Norden natürlich zurück. Ist auf jeden Fall etwas, was wahrscheinlich länger dauern wird.
0: Alles klar, vielen Dank für den Anruf. Auf der A7 in Hamburg Richtung Hannover zwischen Eltern und Waldershof. Da haben wir eine ungesicherte Unfallstelle. Und dann die Staus. A1 Bremen-Hamburg ab Harburg bis Dreieck-Norder wird 3 Kilometer stocken. 5 Kilometer vorm Elbtunnel Richtung Norden. 2 Kilometer vorm Horner Kreisel auf der A24 und 3 Kilometer auf der A25 zwischen Nettelnburg und Alamö. Ansonsten kann ich euch noch Blitzer anbieten. Niendorf, Kollaustraße stadteinwärts bei Huck Coburg vor der Tür. Und dann stehen sie immer noch in Heimfeld, Cuxhavener Straße Richtung Neugraben, 500 Meter hinterm Burger King. Habt ihr noch mehr? 0800 106 8666. Vielen Dank, gute Fahrt.
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0: Und mit einem Geburtstagskind, was sich in jungen Jahren schon in den Rock-Olymp befördert hat, nämlich mit dem allerersten Album, was die Band rausbrachte, die sich schon wirklich, das Album hat sich über 20 Millionen Mal verkauft.
1: Wahnsinn.
0: Welche Band kann das gewesen sein und wer wird heute 81 Jahre alt? Erzählen wir euch gleich. Vorher Wheatus, wie versprochen, Teenage Dirtbag hier bei Rockantenne Hamburg.
1: Moin.
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0: hier beim Rock an deiner Hamburg, 8.11 Uhr. Schönen guten Morgen. 100 Millionen verkaufte Platten. Fast so viele Spitznamen. Die menschliche Windmühle, The Bird oder auch der intellektuelle Zerstörer.
1: Alles
0: das sind
1: klar.
0: Die Spitznamen, die er im Laufe seiner Karriere gesammelt hat. Pete Townshend, Hauptsongschreiber und Gitarrist von The Who, und keiner konnte so schön Gitarren kaputt machen wie er. Ja, er ist einer der ersten Rockstars, der auf der Bühne es überhaupt gewagt hat. Eigentlich war es damals so, dass es ein kleiner Unfall war. Er hat seine Gitarre gegen die Decke gehauen. Und das Publikum hat daraufhin gelacht. Und das hat ihn wirklich wütend gemacht. Und daraufhin hat er die Gitarre kurz und klein geschlagen. War wohl nicht Pete's bester Tag damals. Oder eben vielleicht doch. Denn aus diesem eigentlich peinlichen Moment wurde eine der absoluten Legenden der Rockgeschichte, nämlich dieses Zerschlagen der Gitarre. Und heute wird er 81 Jahre alt. Happy Birthday! Und wir wünschen ihm natürlich alles Gute. Und bevor die nächste Gitarre daran glauben muss, dann doch lieber hier The Who.
1: Oh, die klingt aber.
0: Pinball Wizard vom Album Tommy, das erste, was sie auch 20 Millionen mal verkauft haben.
1: Unglaublich.
0: Rock Antenne Hamburg hier mit dem besten Rock nonstop. Schönen guten Morgen.
1: Guten Morgen.
0: Wir haben es jetzt 8.13 Uhr.
1: Toll.
0: Achtung, und los geht's.

0: Video killed the Radio Star. Ja. Und es geht jetzt auch um das Thema Video. Da habt ihr mal Bock, in einem Video dabei
1: zu sein. Ihr werdet Videostar.
0: Vielleicht wird es ja sogar ein richtig erfolgreiches Ding werden, wer weiß. Es gibt eine Hamburger Kapelle, die heißt ein Heartbone. Und jetzt Ende des Monats gibt es ein exklusives Pre-Listening ihres neuen Albums. Da könnt ihr in die Chameleon Studios Hamburg, da wo auch schon Udo Lindenberg oft mal drin war oder Tina Turner hat da aufgenommen. Und da könnt ihr dann also quasi ein Studiokonzert kriegt ihr. Ihr könnt die neue CD hören, ihr könnt mit der Band ein bisschen abfeiern. Und das Beste ist, es wird dann auch noch das neue Video da gedreht.
1: Und ihr seid mit also, drin. Wie cool
0: ihr seid
1: ist das denn?
0: Video, wie geil. Und dann gucken wir mal, ob ihr damit ganz groß rauskommt. Das funktioniert alles ganz einfach. Geht auf unsere Webseite rockantenne.hamburg und da findet ihr alles Weitere. Wir gönnen uns jetzt eine Runde.
2: Alright.
0: Fahren rolling, mit Limp Bizkit. Hier ist Rollin'. Schönen guten Morgen.

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1: Yo, Freunde, gleich Thin Lizzy und Jailbreak.
2: Und Linkin Park.
1: Auf Glas. Hören wir alles sofort hier bei Rock Antenne Hamburg um kurz nach 8:30.
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23: Ich bin Yves Simon. Es ist 8:30. Guten Morgen. Kaum ist US-Präsident Trump aus China wieder abgereist, kommt Kreml-Chef Putin hinterher. Auf Einladung von Staatschef Xi Jinping geht es bei dem zweitägigen Besuch um die Beziehungen beider Länder und auch um internationale Konflikte. Geplant ist die Unterzeichnung von etwa 40 Vereinbarungen. Unter anderem will Russland China wieder mehr Öl und Gas liefern. Wer die neue Kaufprämie für Elektroautos nutzen will, kann die staatliche Unterstützung ab heute beantragen. Bundesumweltminister Carsten Schneider will die Antragsplattform jetzt gleich am Vormittag freischalten. Anträge sind für Kauf und Leasing neuer E-Autos möglich, auch noch rückwirkend zum Jahresanfang. Bis zu 6.000 Euro gibt es. Torwart Manuel Neuer ist wieder zurück im deutschen Tor. Denn, so wie es ausschaut, soll er als Nummer 1 mit zur WM in die USA, Mexiko und Kanada reisen. Die Bild schreibt, dass Bundestrainer Nagelsmann Keeper Oliver Baumann auch schon angerufen hat, um ihm die Entscheidung mitzuteilen. Baumann will dem Team demnach als Ersatzkeeper zur Verfügung stehen. Offiziell soll der Kader am Donnerstag bekannt gegeben werden.
1: Ach, wenn ich hier so rausschaue in der Spitaler Straße, das ist ja Sonnenbrillenwetter, oder?
2: Absolut. Ich habe meine heute Morgen eingesteckt und das solltet ihr auch tun, denn die Sonne scheint heute immer wieder 6 Stunden insgesamt mit ein bisschen Wolken im Wechsel bei 19 Grad. Also wirklich absolut optimales Frühlingswetter. Wir haben jetzt gerade 11 Grad gemessen in Hamburg selber in der Sternschanze auf dem Schulterblatt. Das sind 10 Grad in Lüneburg und 10 Grad in Itzehoe. Regen gibt es nur in der Nacht auf morgen und der ist dann morgen Vormittag auch schon wieder vorbei. Und dann geht es fröhlich weiter am Wochenende. 26 Grad und Sonne und da arbeiten wir uns jetzt drauf hin.
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1: Es hat einen Unfall gegeben auf der A1 Richtung Bremen, Lübeck Richtung Hamburg ist das. Hier steht Richtung Süden, deswegen muss ich erstmal gerade gucken. Höhe Stapelfeld, da gibt es jetzt auch ein bisschen Stau. Wir haben auf der A1 Bremen Richtung Hamburg auch Stau zwischen Maschner Kreuz und Dreieck Norderelbe, 6 Kilometer. A7 Richtung Norden sind sogar 9 Kilometer ab Dreieck Südwest bis Elbtunnel. Dann die A24, da seid ihr mit 2 Kilometern dabei ab Jenfeld bis Horner Kreisel und 3 Kilometer. Stockender Verkehr auf der A25 zwischen Nettelnburg und Allermöhe. Außerdem Blitzer Vettel am Saalerhafen ist das Richtung Neue Elbbrücken. 500 Meter vor der Auffahrt zur A255 stehen sie. Und in Niendorf, da sind sie auf der Kollaustraße unterwegs, statt auswärts bei Coburg vor der Tür. Wenn ihr noch was gesehen habt, ruft gerne durch, sagt Bescheid. Wir geben es weiter. Unsere Nummer 0800 168 666. Dankeschön, gute Fahrt.
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0: Linkin Park hier bei Rockantenne Hamburg. Wir haben es 8:42. Schönen guten Morgen. Wir haben was Schönes
1: für euch.
0: Es geht um unser Album der Woche. Das kommt in dieser Woche von Seven Dust, heißt yes. One. Und ja, ist eine Band, die schon 30 Jahre Bandgeschichte auf dem Buckel hat. Ne? Quintett aus Atlanta. Mittlerweile mehr als eine Institution des Alternative Metal. Das kann man einfach mal so sagen. Und die haben ja auch ein paar Unterbrechungen gehabt und so. Mhm. Spielen aber immer noch in ihrer ersten ursprünglichen Besetzung zusammen. Das muss man erstmal hinkriegen.
1: Das ist gut, ja.
0: Mittlerweile das 15. Studioalbum. Und sie schaffen es, nach so langer Zeit trotzdem noch dynamisch und zeitgemäß zu klingen. Das ist eben die große Kunst. Ne?
1: Das ist gut,
0: ohne
1: ja.
0: dabei, und jetzt kommt es, ihren wiedererkennbaren Sound aus den Augen zu verlieren. Also ein tolles Album. Der Sänger Lajon Witherspoon hat sowieso eine geile Stimme. Und wir würden jetzt euch das Album schenken, wenn ihr Bock habt.
1: Bitte unbedingt gerne. Ja, 0800 106 8666. Einmal schnell durchrufen und das Album klar machen.
0: Genau. Und dann hören wir rein. Und zwar in den Song Seven Dust, der geht relativ ruhig los, aber geht dann auch schon ab. 8.43 Uhr haben wir es jetzt. Hier kommen nicht Seven Dust, Unbreakable heißt der Song. Die Band heißt ja Seven Dust,
1: wir sind bescheuert.
0: Kann mal passieren im Eifer des Gefechts. Also Seven Dust mit Unbreakable hier bei Rockantenne Hamburg. Schönen guten Morgen.
1: Moin.

0: Seven Dust, unser Album der Woche. One heißt es, der Song, das war Unbreakable. Richtig geiler, fetter, moderner Sound.
1: Ja, das wollen wir verschenken, lässt sich das doch Album.
0: Wer ist dran? Guten Morgen.
2: Hier ist Norbert, hi.
0: Norbert, hallo. Ja. Seven Dust, hast du schon irgendwas von denen im Plattenschrank?
2: Im Plattenschrank noch nicht, aber ich kenne die Band schon ziemlich lange und habe sie auch jetzt im Winter gesehen erst wieder.
0: Ach, cool. Ach was, wo denn?
2: Die waren in der Sporthalle, die sind ja Support bei Alter Bridge gewesen.
0: Ja, genau, die sind stimmt, mit denen stehen sie auf der Bühne. Und das hat dir gut gefallen?
2: Ja, doch, das sind cool.
0: Ja, okay. Na dann hast du jetzt das erste Album im Plattenschrank. Es ist zwar das 15., für dich ist es das erste. Du
1: und es heißt One, das passt doch.
0: Hast One, ne?
2: Als Album, ich habe viele Songs von denen auf dem Rechner. Ne? Ich habe ganz viele Lieder, aber jetzt als physisch habe ich jetzt nichts.
0: Genau, jetzt als Album bei dir und viel Spaß beim Hören.
2: Dankeschön.
0: Bitteschön.
1: Sehr, sehr gerne.
0: Und hier jetzt für euch um 9:12 Pink Floyd, Rockantenne Hamburg mit dem besten Rock Nonstop Show. Guten Morgen.
1: Guten Morgen.

0: Pommes Gabel in den Rockhimmel. Dio, vielen Dank für diesen Song. Gleich Bryan Adams. Bryan Adams ist ja Lillys Posterboy. Hängt ja alles jeden, voll
1: überall
0: zu Hause.
1: Hängt er.
0: Und wir haben übrigens auch noch eine Gitarre von einer Queenie-Co.
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15: Ich bin Yves Simon. Es ist 9 Uhr. Guten Morgen. In Schleswig-Holstein sind im letzten Jahr 19 neue Stiftungen gegründet worden. Insgesamt gibt es dort jetzt 830 Stiftungen. Das entspricht 28 pro 100.000 Einwohner und liegt damit etwas unter dem Bundesdurchschnitt. Besonders stark engagieren sich die Stiftungen im Land in sozialen Diensten, Kunst und Kultur, Bildung sowie Umwelt- und Naturschutz. US-Präsident Trump hatte nach eigenen Worten eigentlich für heute einen neuen Angriff auf den Iran geplant, aber jetzt will er ihn nochmal verschieben. Das hat er selbst auf seiner Plattform Truth Social geschrieben. Die Golfstaaten hätten ihn um diese Verschiebung gebeten, meint er. Denn angeblich habe es gerade ernsthafte Fortschritte bei den Verhandlungen gegeben. Das schildert der Vermittler Pakistan allerdings etwas anders. Beide Seiten würden ihre Bedingungen ständig ändern, wie ein Sprecher gesagt hat. Die 75. Vier-Schanzentournee im Winter bringt zum ersten Mal auch Wettbewerbe für Frauen. Aber ein Geldstreit überschattet jetzt die Vorfreude. Zwischen dem Deutschen Skiverband und dem Skiclub Partenkirchen, Gastgeber des Neujahrsspringens, gibt es Ärger um die Verteilung der Einnahmen. Der Club fordert nämlich deutlich mehr Geld und warnt vor finanziellen Fehlbeträgen. Im FIS-Kalender ist der 1. Januar 27 deswegen noch ohne festen Austragungsort eingetragen.
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16: Ja, für die Musik-News gibt es einen festen Austragungsort, nämlich das Studio hier in der Spitaler Straße. Was haben wir denn?
17: Wir haben was zu glotzen, jetzt wo das Wetter schön wird, aber dauert noch ein bisschen, bis die Filme rauskommen. Und zwar zwei große Rock-Biopics nehmen Form an. Zum einen der von Green Day mitproduzierte Coming-of-Age-Film Nimrods ist inspiriert von den frühen Bandjahren der Band, startet am 14. August in den USA und dann auch bald hier. Parallel schreitet auch das geplante Ozzy und Sharon Osbourne-Biopic voran. Laut seinem Sohn Jack Osbourne steht das Drehbuch. Die Produzenten arbeiten an der Regie und der Film kommt dann voraussichtlich 2028 raus. Da geht es um die Liebesgeschichte von Ozzy und Sharon, genauso wie den Weg von Ozzy zur Solo-Karriere.
16: Ja, das ist interessant, weil das war ja der wildeste Vogel aller Zeiten. Da dürfen wir mal gucken, was da so, vor allem wer spielt ihn? Wer spielt die Sonne? Die Sonne spielt die Sonne.
17: Die Sonne spielt
16: heute.
17: Die Sonne und das macht sie großartig. Oscar-verdächtig heute. 13 Grad jetzt schon gemessen an der Windalster beim Cliff. Das ist die Außenalster, die meine ich ja. Wir haben 11 Grad in Lüneburg und 11 Grad in Itzehoe. Bisschen mehr Wolken noch in Schleswig-Holstein, aber die ziehen gerade alle ab. Und dann heute bei bis zu 19 Grad. Absolut angenehmes Wetter.
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16: So, da haben wir Gegenstände auf der A7 in Hamburg Richtung Hannover zwischen Schneverdingen und Soltau Ost. Es gibt hier 4 Staus, A1 Bremen-Hamburg, ab Maschener Kreuz bis Dreieck-Norderelbe, insgesamt 6 Kilometer. Die Strecke ist viel länger, also es läuft auch mal zwischendurch. Dann haben wir die A7 Hannover Richtung Hamburg zwischen Dreieck Südwest und Elbtunnel, 9 Kilometer stockend. 2 Kilometer vor dem Horner Kreisel und 3 Kilometer zwischen Nettelnburg und Allermöhe auf der A25. Wenn ihr Blitzer wollt, findet ihr zum Beispiel in Dorlastedt ein, Oatby and Wixton Straße, da wo die Fußballplätze und Tennisplätze sind. Da steht ja eigentlich immer. Und wir haben einen stehen auf dem Binspark in Eimsbusch, stadteinwärts, 100 Meter hinter der Kreuzung Schnakenburgallee. Wenn ihr noch mehr habt, 0800 168 666. Vielen Dank, gute Fahrt für euch.
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16: Jawohl, ja, 6 Songs am Stück. Yes. Wir hören uns dann gleich in nicht ganz einer halben Stunde
17: Songs
16: wieder.
17: Am Stück halt.
16: Ja, nach den 6 Songs. Ich habe aber geile Sachen dabei. Zum Beispiel jetzt für dieses gute Wetter Kid Rock All Summer Long. Ja. Oder aber eine Band aus meiner Sturm- und Drangzeit, die Manic Street Preachers. Design for Life. Wir fangen aber an mit Bryan Adams. Run to You.
17: Sehr
16: schönen guten Morgen,
17: Moin.
16: Ohne Fiams.
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1: Toll, jetzt hat das Sixpack sogar schon einen Sponsor. Ist das
2: Wahnsinn,
1: geil,
2: oder?
1: Wir
2: ja, das noch war ganz schön. Groß raus.
1: Und wir haben gleich
0: das
1: noch.
0: 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Und das gibt's gleich für euch.
1: Marilyn Manson.

0: weiß nicht, ob ihr das hören könnt. Jetzt hat er aufgehört, aber Kobi trinkt hier gerade. Ja. Das trinkt aber laut.
1: Ja, ist ja Durst, irre, ne?
0: Hat Durst, der kleine Wauzi. Sie war nämlich gerade draußen.
1: Ja.
0: Wir hören die Songs gleich nach der Werbung um kurz nach 9:30.
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0: Das Rockantenne Hamburg Wetter für Sunshine. Echte Rocker. Das ist ja, ihr könnt nur mit der Lederweste rausgehen.
1: Ich hätte sogar schon ein stimmungsmäßig Sommermusik für dich, was du da rausziehen könntest und mir unterlegen könntest.
0: Ja,
1: siehst du das? Weil es ist richtig, was? Richtig schön. Da, ja, hoch.
0: Was?
1: 2 hoch.
0: Das da?
1: Ja.
0: Ach so, dann wird's hier nämlich.
1: Ich will Atmosphäre,
0: ja,
1: Leute. Weil draußen ist richtig geil.
0: So.
1: Oh yeah. 13 Grad, die Sonne scheint. Alle sind gut drauf in Lüneburg und Hamburg. In Schleswig-Holstein noch ein bisschen mehr Wolken, aber ist egal, weil die ziehen auch gerade ab. Es werden 19 Grad, es bleibt trocken und am Wochenende bis zu 26.
0: Ja, das war das erste und letzte Mal, dass wir hier Burger Lars Dietrich mit Sexy Eis gespielt haben.
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0: Und damit schauen wir auf die Straßen. Es gibt Stau auf der A1 Bremen Richtung Hamburg zwischen Maschner Kreuz und Dreieck Norderelbe, 6 Kilometer. 4 Kilometer auf der A7 zwischen Heimfeld und Elbtunnel, das ist also Richtung Norden. Dann haben wir vorm Horner Kreisel 2 Kilometer, das geht in Jenfeld los. Und 3 Kilometer zwischen Nettelnburg und Allermöhe auf der A25. Blitzer kann ich euch auch noch anbieten, ganz frisch am Saalehafen Richtung Elbbrücke, das ist auf der Veddel. 500 Meter vor der Auffahrt zur A255. Und in Wentorf stehen sie auf dem Südring, beidseitig beim Autohof Wentorf vor der Tür. Habt ihr noch mehr? 0800 1068 666. Dankeschön, gute Fahrt.
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0: Moinsen!
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1: Und den schönsten Geschichten von euch und euren Songs, in die ihr euch irgendwann mal unsterblich verliebt habt. Das kann ja manchmal so schnell passieren und dann hat man das Theater, ne? Ja. So wie bei André aus Mildstedt. Schönen guten Morgen.
2: Moin Lilly, moin Schmidt.
1: Na, erzähl mal, wie hast du dich verliebt? Welcher Song es ist?
2: Der Song meines Lebens ist Kind of Magic von Queen. Ich war 15 Jahre alt und mein Vater hatte Geburtstag und da lief diese CD und das ist das erste Lied auf dieser CD und ich habe dieses Lied gehört und diese Stimme, diese Kraft, einfach unglaublich.
1: Ja, und wem ist es nicht so gegangen, als er das erste Mal Queen gehört hat? Bist du immer noch Fan?
2: Die Musik spielt in meinem Leben immer noch die Rolle. Als dieser Film rauskam, war ich natürlich der Erste, der an der Kinokasse stand. Mhm. Zum anderen war ich damals so verrückt mit 18, dass ich mir auch ein Tattoo habe stechen lassen. Der Name Queen trägt mein linker Oberarm.
1: Ach toll, Lilly hat John Bovi auf dem Hintern. Du kriegst noch einen Kaffeepott von uns.
2: Hey, super, vielen Dank euch. Ich wünsche euch noch einen schönen Tag.
3: Danke
2: und
3: dir auch.
2: Alles Gute für euch.
3: Grüße
2: danke
3: an die Nordsee, ne?
1: Ja, ne, Gruß zurück und alles Gute. Wir hören jetzt Queen, A Kind of Magic, 9:45 hier bei Rock Antenne Hamburg. Schönen guten Morgen. No.

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14: Ich bin Jutta Wittrock. Es ist 10 Uhr. Guten Tag. Der Hamburger Zoll stellt jetzt gleich seine Jahresbilanz vor, mit erneut großen Drogenfunden im Hafen. Im vergangenen Jahr wurde dort allein bei 2 Aktionen im Juni und September rund 1 Tonne Kokain entdeckt. Insgesamt beschlagnahmten die Behörden 2024 rund 9,2 Tonnen Kokain. Bundesweit sieht sich der Zoll zudem mit einer wachsenden Paketflut konfrontiert. Vor allem mit Billigwaren aus China, die als Sendungen aus Nicht-EU-Ländern geprüft und freigegeben werden müssen. Ab heute können Autofahrer die neue staatliche E-Auto-Prämie beantragen über ein Online-Portal. Je nach Fahrzeugmodell, Haushaltsgröße und Einkommen gibt es für Kauf oder Leasing eines E-Autos oder Plug-in-Hybrids bis zu 6.000 Euro. Voraussetzung, es muss ein neues E-Auto sein. Insgesamt stehen 3 Milliarden Euro bereit. Das kennen wir von den letzten Welt- und Europameisterschaften. Der Nachbar jubelt früher über ein Tor als wir. Das soll diesmal anders werden. Vodafone beschleunigt vor der Fußball-WM seine TV-Übertragungen. Kabelzuschauer sollen Live-Bilder rund 2 Sekunden früher sehen als bisher und damit ungefähr so schnell wie der Nachbar mit seinem Satellitenempfang.
15: Tor! Deutschland ist Weltmeister. Entschuldigung, habe ich jetzt verraten.
16: Tor! Erwarten. Deutschland ist Weltmeister.
15: Hast du jetzt erst gesehen? Ja. Ihr seht das auch in 2 Monaten. Wir haben aber hier eine intergalaktische Verbindung. Ja. Sag mal, Lilly, wie wird das Wetter denn heute? Es ist so hell draußen.
16: Die Sonne scheint und auch in Schleswig-Holstein haben sich jetzt die meisten Wolken verdünnisiert. Wir haben in Hamburg schon 14 Grad bei Sonnenschein gemessen. In Planten und Blumen 13 Grad, in Stade 14 Grad, in Lübeck. Es werden 19 Sonnewolken im Wechsel den ganzen Tag über. Das ist richtig schön heute.
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15: Auch nur 3 Staus, A1 Bremen Richtung Hamburg zwischen Maschner Kreuz und Dreieck Norderelbe, 6 Kilometer stockend. Die Strecke ist aber ungefähr 15, 16 Kilometer, glaube ich. Also es läuft auch mal zwischendurch, wollte ich damit sagen. A7 Hannover Richtung Hamburg zwischen Heimfeld und Elbtunnel 4 Kilometer und 3 Kilometer zwischen Nettenburg und Allermöhe. in dieser Baustelle auf der A25. Ansonsten kann ich euch noch Blitzer anbieten. Lokschieder Steindamm, stadteinwärts, 200 Meter hinter der Kreuzung Osterfeldstraße. Und dann stehen sie in York auf dem Hinterbrack. Hinterbrack finden wir mal ein super Wort. Hinterbrack, beidseitig, Höhe Obsthof Köpke. Schönen Gruß an die Äpfel und Kirschen.
16: Und Kirschen auch. Ja.
15: Und wenn ihr noch was habt, 0800 106 8666.
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0: Und ich wünsche euch einen fantastischen Dienstagvormittag, der Rockblock in dieser Stunde mit Can't Heat. Weil sich's gemeinsam einfach besser arbeiten lässt. Let's work together. Außerdem die neue von Evanescence.

0: wir freuen uns schon auf Volbeat live in diesem Festival Sommer. Sie sind endlich zurück und damit starten wir jetzt auch direkt rein. Volbeat und Fallen.
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geht ganz tief rein. Classic Rock von Mr. Big bei Rock Antenne Hamburg. Und wenn ihr heute Abend noch nichts vorhabt, hätten wir da einen Tipp für euch. Geht doch mal wieder ins Kino. Im Abaton gibt's heute Abend den Überraschungsfilm, die Sneak Preview. Das heißt, ihr kauft Karten für einen Film, habt aber keine Ahnung, was kommt. Da das Abaton Kino aber schließlich das Abaton Kino ist, könnt ihr schon erwarten, dass ihr was Tolles und Anspruchsvolles im Originalton bekommt. Und wer vorab ein bisschen rätseln möchte, das Abaton gibt vorher auf seiner Facebook-Seite und im Instagram-Feed einen Tipp, um welchen Film es heute Abend geht. Die Tickets für die Sneak kosten nur 6 Euro pro Nase und dazu gibt es auch noch kostenloses Popcorn, solange der Vorrat reicht. Los geht der Film, welcher halt auch immer, um 22.30 Uhr und das Abaton-Kino findet ihr am Allendeplatz 3. Und was ihr gleich bei uns findet, ist der beste Rock nonstop von den Doors.

0: Die Reunion hat schon geklappt, jetzt muss Noel nur noch Songs für Liam schreiben. Kraftklub auch gleich dabei.
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0: can't dance, das macht nichts. Er konnte auch nicht tanzen und trotzdem wurde er eine Legende. Heute gehen die Pommesgabeln Richtung Rockhimmel und wir feiern einen echten Punk-Giganten, Joey Ramone. Der Mann hinter diesem Sound, Gründungsmitglied und legendärer Sänger der Ramones, legendär. War bei den Ramones aber nicht nur der Sound, sondern auch das Drama hinter den Kulissen. Ne? Johnny und Joey Ramone haben rund 20 Jahre lang kaum noch ein Wort miteinander gesprochen. Und der Grund soll so privat wie bitter gewesen sein, denn Johnny verliebte sich in Linda, die vorher mit Joey zusammen war. Und heiratete Joeys Traumfrau später sogar. Ja, trotz dieser eisigen Stimmung standen beide weiter gemeinsam auf der Bühne bis zur Auflösung der Ramones 96. Vielleicht hätten die beiden mal den Oasis-Brüdern verraten sollen, wie man bandinternen Stress professionell handelt. Ja, heute schicken wir Joey den Gruß zum 75. auf jeden Fall hoch und hoffen, dass er da oben mindestens doppelt so viele Traumfrauen auf seiner Wolke sitzen hat. Und zum Ehrentag gibt's jetzt natürlich einen absoluten Ramones-Klassiker. Hier ist Do You Remember Rock'n'Roll Radio bei Rockantenne Hamburg. Na klar, remembern wir sind doch mittendrin. The All-American
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15: Ich bin Jutta Rebrock. Es ist 11 Uhr. Guten Tag. In Schleswig-Holstein sind im vergangenen Jahr 19 neue Stiftungen gegründet worden. Insgesamt gibt es dort jetzt 830 Stiftungen. Das entspricht 28 pro 100.000 Einwohner und liegt damit etwas unter dem Bundesdurchschnitt. Besonders stark engagieren sich die Stiftungen im Land in sozialen Diensten, Kunst und Kultur, Bildung und im Umwelt- und Naturschutz. Ab sofort kann es losgehen mit der neuen Kaufprämie für E-Autos. Umweltminister Schneider hat jetzt das Antragsportal freigeschaltet. Je nach Fahrzeugmodell, Haushaltsgröße und Einkommen gibt es für Kauf oder Leasing eines E-Autos oder Plug-in-Hybrids bis zu 6.000 Euro. Voraussetzung: es muss ein neues E-Auto sein. Erst Trump, dann Putin. Der russische Präsident ist ab heute für 2 Tage zu Besuch in China. Staatschef Xi Jinping und Putin wollen verschiedene Abkommen für Industrie und Handel unterzeichnen, heißt es aus Moskau. Seit Beginn des Ukraine-Kriegs sind beide Länder noch stärker zusammengewachsen. China kauft zum Beispiel zu günstigen Preisen große Mengen Öl und Gas, die Russland nicht mehr an westliche Länder verkaufen kann.
16: Danke für die Meldung. Rockantenne Hamburg, Wetter. Es ist einfach ein richtig angenehmer Tag heute. Es scheint die Sonne, nur ab und zu mal eine kleine harmlose Wolke. Und das alles bei jetzt 15 Grad am Planetarium in Barmbek und in Lüneburg. Und 19 Grad werden das heute noch. Ist einfach schick.
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16: Aufgepasst bitte auf der A1 Lübeck Richtung Hamburg, Tunnel Morflet. Da hat es einen Unfall gegeben, die Polizei ist aber schon vor Ort und regelt das Ganze. Dazu dauert es ein bisschen länger, ebenfalls auf der A1 Lübeck Richtung Hamburg zwischen Billstedt und dem Dreieck Südost. 4 Kilometer stockender Verkehr und in der Gegenrichtung nochmal zwischen Harburg und dem Dreieck Norderelbe 2 Kilometer stockender Verkehr. Rüber zur A7, da ist auch noch was los. Hannover Richtung Hamburg zwischen Hausbruch und dem Elbtunnel 2 Kilometer stockender Verkehr. Und das war's. Kommt gut an!
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17: Und ich hoffe, ihr habt es schön an diesem Dienstagvormittag. Holt euch noch einen Kaffee und dabei darf getanzt werden mit Good Charlotte. Und der einzige Grund, warum Hannover noch cool ist, die Scorpions. Mit Still Loving You sind sie gleich dabei und den Anfang machen Twisted Sister mit We're Not Gonna Take It.
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0: Peter Gabriel Sledgehammer. Oh ja, und darum geht es jetzt auch. Ein Klassiker, den wir alle kennen aus dem Leben. Wenn der Chef mal wieder will, dass wir irgendeinen komplett unnötigen Bums machen, auf den wir eigentlich gar keinen Bock haben. Das kennen auch unsere Rockstars. Peter Gabriel musste auf diese Weise sogar ein ganzes Album machen.
1: So they were worried that the confusion would result in sales going to the wrong album, since they're all called Peter Gabriel. So this time I thought, okay, give it universal title, and so short has no meaning in a nice shape.
0: Ja, und weil also Peter Gabriel erzählt, dass das Label sich beschwert hätte, dass seine Albentitel immer so kompliziert waren und deswegen keiner seine Alben kauft und die Sales einfach nach unten gehen. Und deswegen hat sich Peter Gabriel gedacht, ja gut, dann gibt's halt einen einfachen Namen. So war geboren. Mit Hits wie Sledgehammer, Don't Give Up oder In Your Eyes. Und da muss man jetzt natürlich im Nachhinein aber anmerken, wir sind dem Plattenlabel da schon dankbar für und Peter vielleicht auch. Ganz nebenbei wurde es nämlich seine erfolgreichste Platte überhaupt. Mehrfach mit Platin ausgezeichnet und weltweit millionenfach verkauft. Heute vor 40 Jahren veröffentlicht Peter Gabriel diesen Meilenstein. Also, auch wenn ihr heute auf irgendwas keinen Bock habt, was der Chef sagt, stellt euch einfach vor eurem inneren Auge Peter Gabriel vor. Vielleicht wird nämlich doch euer größter Erfolg daraus. Ja. Die Toten Hosen mit Alles aus Liebe gibt's gleich bei uns.
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0: Believen, niemals aufgeben, immer weiter dran glauben. Das ist auch ganz oft das Motto, wenn man Karriere machen möchte im Rockmusikbusiness. Und wir Deutschen machen es unseren Bands ja bekanntlich manchmal etwas unnötig schwer. Denn wir brauchen gar nicht so bescheiden sein. Wir haben fantastische Bands hier in Deutschland und vor allem hier in Hamburg. Hier kommt unser Lokalvokal.
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2: Wenn man im Internet nach die Sterne sucht, kommt man nicht zuerst bei einem ganzen Haufen Seiten über Horoskope und Astrologie heraus. Nee, man findet eine Band aus Hamburg. Tach, Leo aus der Musikredaktion hier. Heute geht es um einen weiteren Pfeiler der Hamburger Schule, die Band Die Sterne. Als kurzer Abriss, die Hamburger Schule ist eine Musikbewegung in den 90ern hier bei uns in der Rock City gewesen. Musik mit deutschen Texten wurden wieder cool. Die Songs waren meistens sehr denkerisch, fast poetisch geschrieben. Und musikalisch gab es da alles quer durch die Bank weg, von Pop bis Punk voll ins Gesicht. So die großen Bands dieser Zeit waren Tokotronik, Tonsteine, Scherben und eben auch Die Sterne. 1991 wurde die Truppe gegründet, als Sänger und Gitarrist Frank Spilker nach Hamburg zog und da den Rest der Bandbesetzung kennengelernt hat. Erst waren die Sterne beim kleinen Label fast weltweit, wo sie ihre ersten Werke tatsächlich auf Musikkassette rausgebracht haben. Später dann ging es weiter zu diversesten Major-Labels. Die musikalisch bunte Mischung der Hamburger Schule verkörpern die Sterne quasi im Alleingang, haben nämlich Lieder von Indie-Pop bis Hip-Hop, Funk, Elektro und eben auch ein paar richtig fette Rockbretter. An eins davon will ich heute meinen Lokalpokal vergeben. Es geht um einen Song, an dem bis heute herum interpretiert wird, was eigentlich er genau anklagt. Und das scheint die Band auch ganz gut so zu finden. Sie haben nämlich bis heute nie selbst eine Erklärung dazu abgegeben. In den 90er Jahren lief das Ding auf Dauerschleife, auf Unipartys und in Indie-Clubs. Hier sind die Sterne mit Was hat dich bloß so ruiniert? Gibt's nur hier bei Rockantenne Hamburg. Was du nicht

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9: Ich bin Jutta Ribrock. Es ist 12 Uhr. Guten Tag. In Hamburg sollen die Stromverteilnetze ausgebaut und verbessert werden. Dafür gibt es ein Darlehen von bis zu 1 Milliarde Euro von der Europäischen Investitionsbank. Das teilte der Betreiber, die Hamburger Energienetze, mit. Die Verteilnetze bringen den Strom zum Endverbraucher. Der Betreiber rechnet damit, dass sich die Anforderungen bis zum Jahr 2040 verdoppeln werden, weil zum Beispiel immer mehr Wärmepumpen oder Elektrobusse genutzt werden. Nach dem Einsturz eines Hauses, mutmaßlich durch eine Gasexplosion in Görlitz in Sachsen, werden noch immer 3 Menschen vermisst. Die Retter suchen mit bloßen Händen in den Trümmerbergen, um die Opfer nicht mit großen Geräten zu gefährden. Spürhunde hatten gestern noch angeschlagen, sie reagieren auf Lebenszeichen. Heute sei das nicht mehr geschehen, so der Einsatzleiter der Feuerwehr. Für die neue staatliche Kaufprämie für E-Autos hat Umweltminister Schneider jetzt das Antragsportal freigeschaltet. Je nach Fahrzeugmodell, Haushaltsgröße und Einkommen gibt es für Kauf oder Leasing eines E-Autos oder Plug-in-Hybrids bis zu 6.000 Euro. Voraussetzung ist, es muss ein neues E-Auto sein.
10: Danke für die Meldung, Jutta. Rockantenne Hamburg-Wetter. Es ist einfach ein richtig schöner Tag heute. Ein bisschen Erholung nach den letzten Regentagen. Es scheint die Sonne, nur ab und zu mal eine kleine harmlose Wolke und die ist harmlos. Wir haben jetzt 16 Grad an der neuen Flora in Altona, in Wandsbek und auch in Kiel. 19 Grad bekommen wir heute maximal. Ist einfach schick.
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10: Aufgepasst bitte auf der A1 Hamburg Richtung Lübeck zwischen Stillhorn und dem Dreieck Norderelbe. Hier besteht Gefahr durch eine ungesicherte Unfallstelle. Und es hat nochmal gekracht auf der A255 Abzweig Veddel Neuer Elbbrücken Richtung Süden zwischen Veddel und dem Dreieck Norderelbe. Auch da ist die Unfallstelle noch ungesichert. Danach nochmal A7 Hamburg Richtung Flensburg zwischen Kaltenkirchen und Bad Bramstedt. Gefahr durch Gegenstände auf der Straße. Und es dauert noch ein bisschen länger auf der A1 Lübeck Richtung Hamburg zwischen Billstedt und der Norderelbbrücke. 5 Kilometer stockender Verkehr. Kommt gut an!
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11: Und wir wünschen euch jetzt eine wunderbare Mittagspause an diesem Dienstag. Oder falls ihr doch noch ein bisschen ranklöppeln müsst, bevor ihr kurz mal durchatmen könnt, dann begleiten euch gleich BTO dabei, Taking Care of Business. Queen sind mit Under Pressure dabei und King Kong gibt's. Nicht den Affen, sondern von den All-American Rejects die neue Nummer. Und mit Rammstein legen wir direkt los. Denn ja, ich will jetzt auch Mittag machen.
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0: The Who, Barbara O'Reilly auf Rock Antenne Hamburg. Ja, die menschliche Windmühle, The Bird oder auch der intellektuelle Zerstörer. Das sind die Spitznamen, die er im Laufe seiner Karriere gesammelt hat. Pete Townsend, der Hauptsongschreiber und Gitarrist von The Who. Keiner zerstört Gitarren so schön wie er. Ja. Ui, und Pete ist einer der ersten Rockstars, die das auf der Bühne wagen. Eigentlich war es damals nur ein kleiner Unfall, bei dem seine Gitarre die Decke streift. Daraufhin lacht das Publikum allerdings über ihn und er schlägt die Gitarre kurz und klein. Ja, war wohl irgendwie nicht Pete's Tag damals. Oder eben doch, denn aus diesem peinlichen Moment wurde immerhin die lauteste Legende der Rockgeschichte. Und die Ikone dahinter wird heute schlanke 81 Jahre alt. Da gratulieren wir natürlich, wünschen ein Happy Rockin' Birthday und freuen uns, wenn wir heute die Extraladung The Who spielen dürfen. Und mit der Extraladung Classic Rock geht's gleich weiter. Die Stones sind dabei. Und Placebo bringen etwas alternative Rockmusik in den Laden hier. Mit Too Many Friends. Gleich bei uns bei Rock Antenne Hamburg.
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0: eine Frage, die mir meine Eltern immer noch stellen, obwohl ich doch hier beim Radio arbeite. Why don't you get a job? A real job. Entschuldigung, The Offspring bei Rockantenne Hamburg.
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0: Seven Dust mit One ist inzwischen ihr 15. Studioalbum. Fantastisch. Und nach gut 30 Jahren sind sie jetzt auch endlich in der großen Mainstream-Rockwelt angekommen, haben sich eine riesige Fanbase aufgebaut und dürfen jetzt endlich ihre Lorbeeren tragen für die harte Arbeit. Und das neue Album One bewegt sich auch irgendwo zwischen Modern Rock und Metal. Post-Grunge und Hardrock, Seven Dust wissen, wie sie ihren Sound ins Jahr 2026 drehen.

10 Songs, 10 Hits. Da fehlt nur noch Seven Dust Live. Die Band spielt eine Handvoll Gigs im November bei uns in Deutschland. Und bis dahin hören wir One lernen schon mal die Lyrics. Unser Album der Woche von Seven Dust hier auf Rock Antenne Hamburg. Und daraus hören wir jetzt den Song Is This The Real You?

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5: Ich bin Tanja Nowak. Es ist 13 Uhr. Guten Tag. Der weltgrößte Triathlon kommt nach Hamburg. Für 5 Tage rückt die Hansestadt damit in den Mittelpunkt des internationalen Spitzensports. Vom 8. bis 12. September 2027 finden die World Triathlon Championship Finals in Hamburg statt. Darauf haben sich die Deutsche Triathlon Union, der Weltverband World Triathlon und die Freie und Hansestadt Hamburg verständigt. Mehr als 500.000 Zuschauerinnen und Zuschauer werden entlang der kompakten Innenstadtstrecken rund um den Rathausmarkt, Jungfernstieg und Alster erwartet. Außerdem mehr als 16.000 Teilnehmende sowie zahlreiche Betreuende, Offizielle und Gäste aus über 70 Nationen. Ab sofort kann es losgehen mit der neuen Kaufprämie für E-Autos. Umweltminister Schneider hat jetzt das Antragsportal freigeschaltet. Je nach Fahrzeugmodell, Haushaltsgröße und Einkommen gibt es für Kauf oder Leasing eines E-Autos oder Plug-in-Hybrids bis zu 6.000 Euro. Voraussetzung, es muss ein neues E-Auto sein. Die von Bund und Ländern finanzierte Plattform Jugendschutz.net hat im vergangenen Jahr mehr als 15.000 Verstöße gegen Jugendschutzbestimmungen im Netz registriert. Meistens ging es um Missbrauchsdarstellungen von Kindern und Jugendpornografie. Das geht aus dem Jahresbericht der Stelle hervor. Andere Bereiche wie politischer Extremismus, Cybermobbing oder Gewalt spielten eine kleinere Rolle.
6: Danke, Tanja. Rockantenne Hamburg, Wetter, gerade ist ein bisschen wolkig vor dem Studiofenster, aber alles in allem kommt jetzt und in den nächsten Stunden immer wieder die Sonne durch. Es ist einfach ein angenehmer Tag. Wir haben 18 Grad am Planetarium, 19 schon in Barmbek und in Lüneburg. Das ist Höchsttemperatur heute. Es ist echt angenehm.
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6: Aufgepasst bitte auf der A7 Hannover Richtung Hamburg. Zwischen Hausbruch und Waltershof besteht Gefahr durch Gegenstände auf der Straße. Dazu dauert es ein bisschen länger auf der A1 Bremen Richtung Hamburg zwischen Harburg und dem Dreieck Norderelbe. 2 Kilometer stockend und in der Gegenrichtung zwischen Uyendorf und der Norderelbbrücke 5 Kilometer stockender Verkehr. Dazu gerade frisch reingekommen, über Pfingsten wird die A23 Hamburg Richtung Heide komplett gesperrt. Über die gesamten Pfingsttage wird natürlich eine Umleitung geben, dauert aber natürlich länger, wenn ihr da lang müsst.
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10: Ich bin Tanja Nowak. Es ist 14 Uhr. Guten Tag. Im Hamburger Hafen haben Zollbeamte letztes Jahr sage und schreibe 3,6 Tonnen Kokain sichergestellt. Das zeigt die Jahresbilanz 2025. Der Seeweg bleibt die zentrale Schmuggelroute, heißt es in dem Bericht. An allen deutschen Containerhäfen wurden letztes Jahr insgesamt 5,1 Tonnen Kokain entdeckt. Laut IFO-Umfrage fürchten über 20% der Selbstständigen in Deutschland um ihre Existenz. Fast die Hälfte klagt über fehlende Aufträge. IFO-Expertin Demmelhuber sieht die Kombination aus Auftragsmangel und Unsicherheit als große Belastung. Nach dem Hauseinsturz in Görlitz in Sachsen werden nach wie vor 3 Menschen vermisst. Und noch immer tritt Gas aus. Die Suche ist schwierig. Einsatzkräfte arbeiten vorsichtig mit Schaufeln und Händen in den Trümmerbergen, um die Opfer nicht zu gefährden.
11: Danke, Tanja, für die Meldung. Wir schauen rauf aufs Rockantenne Hamburg Wetter. Es ist ein ganz angenehmer Tag. Ab und zu mal Wolken, meistens allerdings eher Sonne in den nächsten Stunden. Und dazu ist es warm. Wir haben 19 Grad am Planetarium, 19 auch in Barmbek und in Lüneburg. Das ist heute Höchsttemperatur. Wir sind nicht mehr weit entfernt von den magischen 20.
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11: Aufgepasst bitte auf der A1 Bremen Richtung Hamburg zwischen Harburg und Stillhorn. Hier besteht Gefahr durch einen Liegenbleiber. Dazu Stau auf der A1 Lübeck Richtung Hamburg zwischen Billstedt und der Norderelbbrücke 2 Kilometer. Und schon mal als Warnung für Pfingsten, die A23 Hamburg Richtung Heide wird von Donnerstag bis Montag komplett gesperrt. Wird natürlich eine Umleitung geben, kostet trotzdem Zeit, wenn ihr da lang müsst. Gute Fahrt!
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11: Ich bin Tanja Nowak. Es ist 15 Uhr. Guten Tag. Titelverteidiger Flavio Cobolli ist beim Tennisturnier am Hamburger Rotenbaum schon in der ersten Runde ausgeschieden. Der 24-jährige Italiener musste sich beim ATP 500-Event dem peruanischen Qualifikanten Ignacio Buse mit 2:6, 5:7 geschlagen geben. Wenige Tage vor dem Beginn der French Open konnte Cobolli damit nicht an seine zuletzt guten Leistungen auf Sand anknüpfen. Vor rund einem Monat hatte er beim Turnier in München noch im Finale gestanden. Das zweite Grand-Slam-Turnier der Saison in Paris beginnt am Sonntag. Für die neue staatliche Kaufprämie für E-Autos hat Umweltminister Schneider das Antragsportal freigeschaltet. Je nach Fahrzeugmodell, Haushaltsgröße und Einkommen gibt es für Kauf oder Leasing eines E-Autos oder Plug-in-Hybrids bis zu 6.000 Euro. Voraussetzung: Es muss ein neues E-Auto sein. Zeitgleich zu Putins Besuch in Peking startet Russland ein Großmanöver mit 64.000 Soldaten, 7.800 Fahrzeugen, 140 Flugzeugen und 73 Marineschiffen, darunter auch Atom-U-Boote. Geübt werden unter anderem Tests mit ballistischen Raketen und Marschflugkörpern. Auch der Einsatz von in Belarus stationierten Nuklearwaffen wird trainiert.
12: Dankeschön, Tanja. Und um genau 15 Uhr schauen wir mal auf die aktuellen Temperaturen. Hier in der Spitaler Straße sind es 18 Grad, Maschen meldet 17 und in Ahrensburg, da sind es sogar 19. Damit haben wir für Hamburg die Tageshöchsttemperatur heute erreicht. Insgesamt freuen wir uns über 6 Stunden Sonne. Bis zum Abend bleibt es auch trocken und freundlich. In der Nacht kann es dann langsam anfangen zu regnen. Mit Regen geht es morgen dann nämlich auch direkt weiter. Am Vormittag und am Nachmittag gibt es noch einzelne Schauer. Dann wird es aber wieder definitiv freundlicher.
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12: Und da schauen wir mal auf die Straßen, da ist nämlich so einiges los. Wir beginnen mit der A1 Hamburg Richtung Lübeck. In der Einfahrt Stapelfeld ein liegen gebliebenes Fahrzeug. Seid hier bitte ganz vorsichtig. Dann die A7 Hamburg Richtung Flensburg. Zwischen Othmarschen und Bahrenfeld ebenfalls ein Liegenbleiber. Die A39 Hamburg Richtung Lüneburg auf Höhe Maschener Kreuz. Hier ist eine ungesicherte Unfallstelle auf dem rechten Fahrstreifen und auf dem Standstreifen. Es staut auf der A1 Lübeck Richtung Hamburg zwischen Wildstedt und der Norderelbbrücke auf 2 Kilometer. Und dann haben wir noch eine Wanderbaustelle für euch. Die befindet sich auf der A1 Hamburg Richtung Bremen zwischen dem Horster Dreieck und dem Buchholzer Dreieck. Hier ist die Straße auf eine Spur verengt. Das Ganze noch bis morgen 18 Uhr.
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12: Das ist fast richtig. Lalo hat diese Woche nämlich Urlaub, aber ich bin für euch da, eure Metal-Maus Anna Olmer. Wir machen es uns richtig schön heute. Ich habe tolle Musik für euch dabei, super Themen vorbereitet und gleich gratulieren wir einer absoluten Punk-Ikone zum 75. Geburtstag. Wer das ist, das verrate ich euch gleich. Vorher gibt es ZZ Top mit La Grange.
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So groovt nur er uns. In den Nachmittag, Another One Bites the Dust, Freddie Mercury, natürlich Queen. Und heute gehen die Pommesgabeln nochmal richtig Richtung Rockhimmel. Denn wir feiern einen echten Punk-Giganten. Er ist der Mann hinter dem Sound, Gründungsmitglied und legendärer Sänger der Ramones, natürlich Joey Ramone. Legendär war bei den Ramones aber natürlich nicht nur der Sound, sondern auch das Drama hinter den Kulissen. Johnny und Joey Ramone haben rund 20 Jahre lang kaum noch ein Wort miteinander gesprochen. Der Grund soll so privat wie bitter gewesen sein. Johnny verliebte sich in Linda und Linda war vorher mit Joey zusammen und dann wurde auch noch geheiratet. Trotz der eisigen Stimmung standen beide weiter gemeinsam auf der Bühne, also Johnny und Joey, bis zur Auflösung der Ramones 1996. Heute schicken wir allerrockigste Geburtstagsgrüße in den Rockhimmel und feiern ihn mit einem der erfolgreichsten Songs der Bands aus dem Film Friedhof der Kuscheltiere. Die grandiose erste Verfilmung des Stephen King-Klassikers von 1983. Hier sind die Ramones mit Pet Sematary.

0: Chad Kroeger zusammen mit Josie Scott und Hero.
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0: Und das macht richtig gute Laune. Die Manfred Mann's Earth Band gleich für euch. Außerdem die Toten Hosen mit meinem absoluten Hosenlieblingssong. Das wird super. Gibt's beides gleich für euch.
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0: Und den gibt's für euch um 15.28 Uhr. Vorsicht bitte, wir starten mit der A7 Hamburg Richtung Flensburg. Zwischen Othmarschen und Bahrenfeld gibt es einen Liegenbleiber. Im weiteren Verlauf, also A7 Hamburg Richtung Flensburg, zwischen Neumünster Mitte und Neumünster Nord. Hier ist ein Unfall passiert und 2 Fahrstreifen sind blockiert. Und dann noch in der Gegenrichtung zwischen Waltershof und Hausbruch, Gefahr durch ein liegengebliebenes Fahrzeug. Es staut auf der A1 Hamburg Richtung Bremen zwischen Stillhorn und dem Maschener Kreuz auf 5 Kilometer. Auf der A7 Hannover Richtung Hamburg zwischen Waltershof und dem Elbtunnel auf 2 Kilometer. Und in der Gegenrichtung zwischen Hausbruch und Marmsdorf auf 5 Kilometer. Dann haben wir eine Sperrung, die betrifft die A1 Hamburg Richtung Bremen. Zwischen dem Horster Dreieck und dem Buchholzer Dreieck ist die Straße auf eine Spur verengt. Das ist eine Wanderbaustelle, die ist noch bis morgen Abend um 18 Uhr da. Dann gibt es Blitzer. Einer steht auf der Veddel am Saalehafen Richtung Elbbrücken, 500 Meter vor der Auffahrt zur A255. Noch ein Blitzer in Niendorf auf der Kollaustraße stadtauswärts auf der Höhe der Hokoburg. Und einer hier bei uns in der Neustadt am Holstenwall Richtung Landungsbrücken, kurz hinter dem Johannes-Brahms-Platz auf Höhe der Bronzefiguren. Wenn ihr noch was gesehen habt, dann ruft ihr bei uns an, kostenlos natürlich auf der 0800 1068 666 oder ihr schickt uns eine Sprachnachricht über unsere neue Rock Antenne Hamburg App.
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0: Mit Anna Olmer und den Toten Hosen.

0: nimmt sich ganz viel Zeit fürs Finale. Die Manfred Mann's Earth Band und For You bei Rockantenne Hamburg. Und derzeit teile ich mir mit sehr vielen Hamburgern ein Schicksal. Und zwar mit genau denen, die wie ich südlich der Elbe wohnen. Wir haben ein Problem mit der S-Bahn. Die S3, die S5, sie fährt nicht. Zwischen Neugraben und Wilhelmsburg ist das gesperrt bis zum 23. Mai noch. Das heißt, wir weichen auf Busse aus und fahren damit bis Wilhelmsburg. Und ich muss ganz ehrlich sagen, das macht keinen Spaß. Das ist sogar richtig doof. Die Busse sind viel zu voll, es riecht nicht gut, es gibt keine Klimaanlage. Es ist alles irgendwie richtig, richtig blöd. Aber jetzt gibt es gute Nachrichten, denn die Europäische Investitionsbank investiert bis zu 1 Milliarde in die Energie- und Verkehrswende in Hamburg. Und mit den Mitteln kann sich unsere Hansestadt dann als Modellstadt für nachhaltige Infrastruktur in Europa positionieren. Das heißt, die geben uns Geld, wir machen es richtig schön und damit dürfen wir dann angeben. Unter anderem werden 188 neue Elektrobusse angeschafft und diese sind dann natürlich top ausgestattet. Aber bei dem Geld, finde ich, sollte man auch davon ausgehen, dass dort richtig gute Boxen verbaut werden, damit man dort natürlich auch die beste Rockmusik hören kann. Wir haben Finanzsenator Andreas Dressel, wir haben es wirklich gemacht, wir haben ihn gefragt, wie sieht's denn aus mit Rockmusik in den neuen Elektrobussen?
1: Natürlich wäre das alles möglich. Es gibt da ja auch Lautsprecheranlagen, aber es gibt ganz viele, die natürlich gerne Rockmusik hören. Dann gibt es andere, die gerne Klassik und die anderen hören gerne Jazz. Wir sind ja jetzt heute alle auch mit ihren mobilen Endgeräten unterwegs, um dann die Musikwahl ihrer Wahl zu hören. Ganz viele auch Rockantenne Hamburg.
0: Ihr habt's gehört, er hat's gesagt, alles ist möglich. Und wie wird man besser zur Modellstadt als mit guter Rockmusik? Hat doch mit den Beatles schon gut geklappt. Hier geht's jetzt auf jeden Fall weiter mit Kiss and Dynamite und Raise Your Glass. Die befinden sich ja gerade auf großer Abschiedstournee. Sie kommen auch nach Hamburg. Am 26. September spielen sie in der Inselpark Arena. Natürlich präsentiert von Rockantenne Hamburg. Und wenn ihr dafür noch Tickets haben wollt, klickt ihr jetzt mal rein bei rockantenne.hamburg. Hier ist Raise Your Glass.

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11: Ich bin Tanja Nowak. Es ist 16 Uhr. Guten Tag. Der aktuelle Hamburger Verfassungsschutzbericht 2025 zeigt, die Demokratie steht weiter unter Druck, besonders durch Rechtsextremismus, Islamismus und hybride Angriffe. Rechtsextremisten, darunter auch jugendliche Täter, nehmen zu und auch die Spionageaktivitäten, vor allem aus Russland, Iran und China, steigen. Ein Erfolg war das Verbot der islamistischen Gruppe Muslim Interaktiv, während antisemitische Tendenzen aus verschiedenen Extremismusbereichen zunehmen. Bundeskanzler Merz hat bei seinem ersten Besuch in der SPD-Bundestagsfraktion zu mehr Zusammenarbeit und Mut für Reformen aufgerufen.
12: Wir brauchen jetzt Ruhe, wir brauchen Vertrauen, wir brauchen aber auch Mut in der Regierung. Die Union, CDU und CSU und die SPD sind unterschiedliche Parteien. Aber ich möchte uns alle bitten, uns nicht gegenseitig öffentlich rote Linien aufzuzeigen. Ich möchte, dass wir die Gemeinsamkeiten zeigen.
11: Er betonte die Bedeutung von Strukturreformen und warnte vor zu hoher Verschuldung. Merz sieht Deutschland in besonderer Verantwortung für die Stabilität des Euro und Europas. Knapp einen Tag nach dem Einsturz eines Hauses im sächsischen Görlitz geben die Einsatzkräfte die Hoffnung nicht auf, noch Überlebende zu finden. Deutsche und polnische Helfer suchen weiter nach drei Vermissten. Zwei rumänischen Touristinnen im Alter von 25 und 26 Jahren und einen 48-jährigen Mann. Schutt, Staub und ein Gasleck erschweren die Rettungsarbeiten. Es ist nicht ausgeschlossen, dass sich noch weitere Menschen unter den Trümmern befinden.
13: Dankeschön, Tanja. Es ist 16.02 Uhr und somit Zeit für das Rock Antenne Hamburg Wetter. Die aktuellen Temperaturen. Auf St. Pauli am Millerntor-Stadion sind es 18 Grad. In Deutsch-Epern sind es 19 und in Tornisch sind es 18. Für Hamburg haben wir unsere Tageshöchsttemperatur damit erreicht. Es bleibt bis zur Nacht auch überwiegend trocken. Sogar solange die Sonne da ist, ist sie auch da und scheint für uns. Erst dann kommen langsam Schauer zu uns. Die halten bis morgen in den frühen Nachmittag. Dann wird es auch da deutlich freundlicher und sonniger. Das alles morgen bei einer Tageshöchsttemperatur von 17 Grad.
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13: Und wir sind sehr stolz auf unsere Hörer, denn sie melden sich jederzeit bei uns, sobald sie etwas sehen. Genau das hat auch Carsten gemacht. Hallo Carsten.
15: Moin Anna, auf der A1, Abfahrt Stillhorn, Abfahrt Harburg, das ganze Stück stadtauswärts. Da scheint es richtig geknallt zu haben, weil ein Polizei- und Krankenwagen nach dem anderen kommt und es staut sich zurück bis in die Stadt rein.
13: Ach du meine Güte, da bringt ihr also bitte ein bisschen Zeit mit. Ansonsten staut es auf der A1 Hamburg Richtung Bremen zwischen der Norderelbbrücke und Harburg. Das ist das, was Carsten gesagt hat. Sogar mittlerweile schon auf 4 Kilometer. Wir haben es gerade nochmal nachgeschaut. Dann die A7 Hannover Richtung Hamburg zwischen Waltershof und dem Elbtunnel sind es 2 Kilometer. Und in der Gegenrichtung zwischen dem Dreieck Nordwest und dem Volkspark ebenfalls 3 Kilometer. Wir haben noch eine Sperrung, die betrifft die A1 Hamburg Richtung Bremen zwischen dem Horster Dreieck und dem Buchholzer Dreieck. Da ist die Straße auf eine Spur verengt wegen einer Wanderbaustelle. Die ist morgen noch bis 18 Uhr da, dann wandert sie weiter. Wir haben Blitzer für euch. Einer steht in Wentorf auf dem Südring beidseitig auf Höhe von Autohof Wentorf. Dann haben wir einen in Heimfeld auf der Cuxhavener Straße Richtung Neugraben, 500 Meter hinter Burger King. Und dann noch einen in Eimsbüttel auf dem Winzberg stadteinwärts, 100 Meter hinter der Kreuzung Schnackenburgallee. Wenn ihr noch was gesehen habt, dann ruft ihr bei uns an, kostenlos natürlich auf der 0800 168 666 oder ihr schickt uns eine Sprachnachricht über unsere neue Rockantenne Hamburg App.
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13: Das ist richtig. Lars Lorenz hat eine Woche Urlaub und wir machen es uns schön, denn ich schicke euch gleich ins Hardrock-Café Hamburg an die Landungsbrücken. Es gibt was zu hören, es gibt was zu sehen und vor allem gibt es was zu essen. Das wird richtig toll und lecker. Das gibt's gleich. Vorher starten aber die Sportfreunde Stiller in unseren Nachmittag. Machen uns gute Laune. Hier ist für euch ein Kompliment.

Freely. New York Groove aus 1978 bei Rock Antenne Hamburg. Und ich habe es euch eben schon versprochen. Gleich wird es richtig, richtig lecker. Denn ich schicke euch ins Hard Rock Café Hamburg an den Landungsbrücken. Zur Live-Musikreihe Musikdurstig mit Warsteiner. Das wird richtig toll. Das ist die perfekte Verbindung aus Live-Musik und richtig leckerem Essen. Und morgen zu Gast ist Nick Huepa. Der kommt aus Neuseeland und der hat einfach so ein riesen Portfolio an unzähligen Rockhits und Evergreens, dass ihr aus dem Mitsingen nicht rauskommt und vielleicht sogar kurzzeitig einmal vergesst, in euren tollen Burger zu beißen. Und es klingt einfach alles so schön, weil Nick so eine warme, tolle Stimme hat. Hier hört mal.

Das wird morgen Abend richtig cool. 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Also jetzt mal zum Telefon greifen, bei mir durchklingeln. Und während ihr das macht, gibt's John Parr und St. Elmo's Fire.

0: Ärzte der Toten Hosen, die Richtung, da kann ich mitsingen und das ist toll und das gefällt mir am besten.
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0: was für ein Brett von den Scorpions. Rock you like a hurricane. Und genauso ein Brett erlebt ihr morgen Abend. 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Ah. Rockantenne Hamburg, Anna Olmer, hallo.
1: Ja, hallo, Carsten hier. Moin.
0: Hallo Carsten, Carsten, sitzt du gerade im Auto?
1: Ja.
0: Wo willst du denn gerade hin?
1: Nach Hause.
0: Und wo bist du gerade in Hamburg unterwegs?
1: Ich fahr Richtung Seevetal.
0: Richtung Seevetal, über die A255.
1: Ja.
0: Aber ja.
1: Ich bin jetzt.
0: Bist du durch einen großen Stau schon durch?
1: Ja, so groß war es gar nicht.
0: Hauptsache, du hast morgen Abend Zeit. Warst du schon mal im Hard Rock Café Hamburg an den Landungsbrücken?
1: Ja, aber auch nur einmal erst, ein oder zweimal.
0: Dann wird's aber Zeit. Carsten, ich sage guten Appetit und viel Spaß bei Musikdurstig mit Warsteiner im Hard Rock Café Hamburg und Nick Waper.
1: Jo, danke schön.
0: Hast du schon eine Präferenz, welchen Burger du dir aussuchst? Bist du eher so Chicken oder eher so Beef?
1: Airbeef.
0: Ja, da wirst du auf jeden Fall was finden. Ich wünsche dir guten Hunger und viel Spaß morgen Abend.
1: Jo, danke schön.
0: Und wenn ihr Bock habt, dann geht ihr auch morgen Abend vorbei im Hard Rock Café Hamburg an den Landungsbrücken. Genießt das gute Essen, die gute Musik. Tickets gibt's auf der Website von Hard Rock Café Hamburg. Und bei uns gibt's jetzt R.E.M. The Sidewinder Sleeps Tonight.

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1: Und das, was es gleich für euch gibt, ist vor allem eins, nämlich ziemlich, ziemlich cool. Auch wenn der Text jetzt ein bisschen kontrovers ist. Und Nirvana sind auch mit dabei. Da gibt's keine Kontroversen, da ist man einfach nur wütend. Gibt's beides gleich für euch.
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1: Es ist 16.32 Uhr.
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1: Wir schauen auf die Straßen. Wir haben Stau auf der A1 Hamburg Richtung Bremen zwischen der Norderelbbrücke und Harburg auf 4 Kilometer. Dann die A7 Hannover Richtung Hamburg. Zwischen Waltershof und dem Elbtunnel sind es 2 Kilometer. Und in der Gegenrichtung auf der A7 Flensburg Richtung Hamburg zwischen dem Dreieck Nordwest und dem Volkspark steht ihr auf 3 Kilometer. Dann gibt es Sperrungen. Eine betrifft die A1 Hamburg Richtung Bremen. Zwischen dem Horster Dreieck und dem Buchholzer Dreieck ist die Straße auf eine Spur verengt. Da gibt es eine Wanderbaustelle noch bis morgen Abend um 18 Uhr. Und es blitzt auch, zum Beispiel in Heimfeld. Auf der Cuxhavener Straße Richtung Neugraben, 500 Meter hinter Burger King. In Eimsbüttel auf dem Binzpark stadteinwärts, 100 Meter hinter der Kreuzung zur Schnackenburgallee. Und in Norder steht auf der Old Bean-Wixen-Straße beidseitig auf Höhe des Fußballplatzes. Wenn ihr noch was gesehen habt, ruft ihr bei uns an, kostenlos natürlich auf der 0800 168 666 oder ihr schickt uns eine Sprachnachricht über unsere neue Rockantenne Hamburg App.
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1: Also ich hab Bock auf Zapper und ihr?

0: Vorsicht einmal, das ist der Rockantenne Hamburg. Verkehr betrifft die A1 Lübeck Richtung Fehmarn. Zwischen Lübeck Zentrum und Bad Schwartau. In beiden Richtungen sind Personen auf der Fahrbahn. Vorsicht bitte, Personen auf der Fahrbahn. In beiden Richtungen zwischen Lübeck Zentrum und Bad Schwartau auf der A1 Lübeck Richtung Fehmarn. 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
1: Gerne.
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7: Ich bin Tanja Nowak. Es ist 17 Uhr. Guten Tag. Der weltgrößte Triathlon kommt nach Hamburg. Für 5 Tage rückt die Hansestadt damit in den Mittelpunkt des internationalen Spitzensports. Vom 8. bis 12. September 2027 finden die World Triathlon Championship Finals in Hamburg statt. Darauf haben sich die Deutsche Triathlon Union, der Weltverband World Triathlon und die Freie und Hansestadt Hamburg verständigt. Mehr als 500.000 Zuschauerinnen und Zuschauer werden entlang der kompakten Innenstadtstrecken rund um den Rathausmarkt, Jungfernstieg und Alster erwartet. Außerdem mehr als 16.000 Teilnehmende sowie zahlreiche Betreuende, Offizielle und Gäste aus über 70 Nationen. Laut IFO-Umfrage fürchten über 20% der Selbstständigen in Deutschland um ihre Existenz. Fast die Hälfte klagt über fehlende Aufträge. IFO-Expertin Demmelhuber sieht die Kombination aus Auftragsmangel und Unsicherheit als große Belastung. Zeitgleich zu Putins Besuch in Peking startet Russland ein Großmanöver mit 64.000 Soldaten, 7.800 Fahrzeugen, 140 Flugzeugen und 73 Marineschiffen, darunter auch Atom-U-Boote. Geübt werden unter anderem Tests mit ballistischen Raketen und Marschflugkörpern. Auch der Einsatz von in Belarus stationierten Nuklearwaffen wird trainiert.
8: Dankeschön, Tanja. Und hier ist für euch das Rockantenne Hamburg Wetter. In Neugraben sind es 19 Grad, in Briedlingen sind es 18 und in Quickborn da sind es 17. Gegen 19 Uhr heute Abend kann mal ein kurzer Schauer runterkommen, dann bleibt es aber erstmal wieder trocken. Tief in der Nacht fangen die neuen Schauer dann an, die halten sich auch morgen bis in den frühen Nachmittag. Das alles morgen bei einer Tageshöchsttemperatur von 17 Grad. Nach den Schauern am Nachmittag wird es dann aber freundlich und schön sonnig.
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8: Vorsicht bitte, betrifft die A1 Bremen Richtung Hamburg zwischen dem Maschner Kreuz und Harburg. Gefahr durch Gegenstände auf der Fahrbahn. Hier liegen mehrere große Styroporplatten auf der Straße. Da bitte ganz vorsichtig fahren zwischen dem Maschner Kreuz und Harburg auf der A1 Bremen Richtung Hamburg. Ebenfalls Vorsicht bitte auf der A39 Hamburg Richtung Lüneburg. In der Überleitung Maschner Kreuz und Maschner... In der Überleitung zum Maschner Kreuz, Entschuldigung, da steht ein defekter LKW. Hier bitte ganz vorsichtig fahren, denn es liegen auch Fahrzeugteile auf der Straße. Dann staut es auf der A7 Hannover Richtung Hamburg zwischen Waltershof und dem Elbtunnel auf 2 Kilometer und in der Gegenrichtung auf der A7 Flensburg Richtung Hamburg zwischen dem Dreieck Nordwest und dem Elbtunnel auf 3 Kilometer. Wir haben eine Sperrung für euch. Und zwar ist das eine Wanderbaustelle, die Straße auf eine Spur verengt auf der A1 Hamburg Richtung Bremen zwischen dem Horster Dreieck und dem Buchholzer Dreieck. Die ist noch bis morgen Abend 18 Uhr da und geblitzt wird natürlich auch. In Lockstedt zum Beispiel, auf dem Lockstedter Steindamm stadteinwärts 200 Meter hinter der Kreuzung Osterfeldstraße und in York auf dem Hinterbrack beidseitig auf Höhe von Obsthof Köpke. Wenn ihr noch was gesehen habt, dann ruft ihr bei mir an, kostenlos natürlich auf der 0800 106 8666 oder ihr schickt uns eine Sprachnachricht über unsere neue Rockantenne Hamburg App.
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8: Das ist völlig richtig und ich schicke euch gleich zum Hard Rock Live Event des Jahres, kann man eigentlich schon sagen. Denn ihr seid mit der Band im Studio und hört das neue Album vor allen anderen. Dann gibt's ein Mini-Live-Konzert und Mini bedeutet in diesem Fall eine Stunde. Ihr trinkt ein Bier mit der Band, ihr sprecht über das neue Album und seid auch noch Star des neuen Musikvideos. Um welche Band es geht, wann das stattfindet und wer von euch dabei ist, das alles gleich. Erstmal Joan Jett and the Blackhearts. I love Rock'n'Roll. Ihr auch, oder?

Genesis mit Mama hier bei Rock Antenne Hamburg. Voll ausgespielt, die ganzen 6 Minuten 39. Was für ein Ding. Und das nächste Ding schließt sich direkt an, denn wir schicken euch zu etwas, das wirklich einmalig ist. Es gibt in Hamburg

Hamburg eine sehr erfolgreiche Hardrock-Band. Die heißen Heartbone und sie klingen so. Macht also richtig Dampf und macht auch richtig Spaß. Und diese Band Heartbone, die lädt euch ein, am 29. Mai, also in genau 10 Tagen, zum exklusiven Pre-Listening ihres neuen Albums. 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Da haben schon Leute wie Tina Turner zum Beispiel aufgenommen und Eric Burton hat da aufgenommen. 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Dann gibt's einen Talk mit der Band und dem Producer, wie die Songs überhaupt zustande gekommen sind. Dann hört ihr nochmal ein Mini-Live-Konzert und Mini heißt in diesem Fall eine ganze Stunde lang. Ist das geil? Und dann seid ihr auch noch dabei, wenn das neue Musikvideo gedreht wird und seid auch die Stars in dem neuen Musikvideo. Ah, ist das ein Ding! Da macht ihr mit. Ihr klickt jetzt rein bei Rock Antenne Hamburg. Meldet euch an fürs exklusive Heartbone Pre-Listening. Und dann seid ihr mit ein bisschen Glück in 10 Tagen exklusiv in den Chameleon Studios und schnuppert das ganz große Ding. Das ist richtig was für Musikfans und Kenner. Ne? Also wer Bock auf sowas hat, wer sich auch für Studiotechnik interessiert, der ist da ganz genau richtig. Das gibt es so kein zweites Mal. 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Also jetzt mitmachen und dazu gibt's Back mit Loser.

0: Linkin Park geht immer, Burn It Down.
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0: Da hätten wir Classic Rock, wie er klingen muss, von Alice Cooper. Und The Verbs sind auch dabei. Beides gleich für euch.
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0: Und jetzt ist es 17.32 Uhr.
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0: Und da gibt es gute Meldungen von der Straße, denn es hat sich alles soweit in Wohlwollen aufgelöst. Wir haben noch die Wanderbaustelle auf der A1 Hamburg Richtung Bremen zwischen dem Horster Dreieck und dem Buchholzer Dreieck. Hier ist die Straße auf eine Spur verengt, das Ganze noch bis morgen Abend 18 Uhr. Und auch auf der Kölbrandbrücke ist die Straße auf eine Spur verengt wegen Brückenarbeiten. Und zwar noch bis Freitag 21 Uhr. Dann blitzt es auf der Veddel am Saalehafen Richtung Elbbrücken 500 Meter vor der Auffahrt zur A255. Es blitzt in Niendorf auf der Kollaustraße stadtauswärts auf Höhe von Hukoburg. Und hier bei uns in der Neustadt auf dem Holstenwall Richtung Landungsbrücken, kurz hinter dem Johannes-Brahms-Platz. Wenn ihr noch was gesehen habt, ruft ihr bei mir an, kostenlos natürlich auf der 0800 168 666 oder ihr schickt uns eine Sprachnachricht über unsere neue Rockantenne Hamburg App.
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0: Ich quatsche ihm immer dazwischen und mit The Verve, Bittersweet Symphony.

was für eine absolute Legende mit Poison hier bei Rock Antenne Hamburg. Und von der einen Legende gehen wir direkt rüber zur nächsten. Man nennt ihn die menschliche Windmühle, The Bird oder auch den intellektuellen Zerstörer. Das sind so die Spitznamen, die er im Laufe seiner Karriere gesammelt hat. Es geht um Pete Townshend, den Hauptsongwriter und Gitarristen von The Who. Und nicht nur das, er ist auch Gitarrenzerstörer. Das erste Mal, ach, da war es eigentlich nur ein Unfall. Seine Gitarre hat die Decke der Bühne gestreift, das Publikum hat sich kaputt gelacht und da hat Pete das Ding einfach vollständig zertrümmert. Das Publikum hat noch mehr gelacht und dann hat das in der Folge einfach beibehalten. Dinge, die funktionieren, sollte man einfach beibehalten. Die Ikone hinter vielen zerstörten Gitarren wird heute 81 Jahre alt. Wir gratulieren natürlich und wünschen einen Happy Rockin' Birthday. Und bevor gleich die nächste Gitarre dran glauben muss, spielen wir lieber ganz schnell einen seiner großen Hits mit einer ganz sanften Gitarre. Zumindest am Anfang. Hier sind The Who mit Behind Blue Eyes.

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12: Ich bin Tanja Nowak. Es ist 18 Uhr. Guten Abend. Die Personengruppe der Rechtsextremisten in Hamburg ist von 2024 auf 2025 von 400 auf 450 Personen angestiegen. 250 davon seien gewaltbereit. Das sagt der heute vorgestellte Verfassungsschutzbericht. Hamburgs Innensenator Andi Grote dazu am Nachmittag auf der Landespressekonferenz im Hamburger Rathaus.
13: Wir erleben auch die Rückkehr einer offenen rechtsextremistischen Jugendszene. Skinheads, Bomberjacke, Springerstiefel, weiße Schnürsenkel, so wie man das aus den 80ern, 90ern kennt, gibt es wieder.
12: Weiter ist über sogenannte Hybridbedrohungen berichtet worden. Dabei geht es vorrangig um die Verbreitung von Falschinformationen seitens Russlands.
13: Wir müssen eben davon ausgehen, dass Russland eben durch solche und ähnliche Aktionen Einfluss nehmen will zugunsten der AfD auf den politischen Meinungsstreit in Deutschland und nicht mit einer Absicht, das können wir, glaube ich, annehmen, hier die Demokratie zu fördern.
12: Die größte Personengruppe der Extremisten befindet sich laut Erkenntnissen des Berichts im Bereich des Islamismus. Die politisch motivierte Kriminalität im Bereich des Linksextremismus sei von 1050 auf 1000 Personen gesunken. Die G7-Finanzminister fordern die Öffnung der Straße von Hormuz und eine dauerhafte Lösung des Nahostkonflikts, um eine Ernährungskrise zu verhindern. Der Konflikt bremse das Wachstum, treibe die Inflation und belaste die Lieferketten für Energie und Lebensmittel, so steht es in der Abschlusserklärung des Treffens in Paris. Ein mit Ebola infizierter US-Amerikaner soll auf Wunsch der US-Behörden zur Behandlung in die Sonderisolierstation der Berliner Charité gebracht werden. Der Grund ist die kürzere Flugzeit nach Deutschland. Der Mann hatte sich im Kongo angesteckt. Es soll sich bei ihm um einen Arzt handeln.
14: Dankeschön, Tanja. Und um kurz nach 18 Uhr schauen wir mal auf die aktuellen Temperaturen. Hier ist für euch das Rockantenne Hamburg Wetter. In Wandsbek am Bezirksamt sind es 17 Grad. Bad Schwartau meldet 18 und in Stade, da sind es schon 16. Der Abend bleibt erstmal noch relativ mild und freundlich. Später in der Nacht kommen dann erste Schauer zu uns. Die halten sich auch ein bisschen morgen am Vormittag und am Nachmittag. Dann wird es aber sehr schön. Die Sonne kommt raus und das alles morgen bei einer Tageshöchsttemperatur von 17 Grad.
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14: Und da starten wir mit zwei Liegenbleibern. Den ersten haben wir von Ulf, der hat uns angerufen. Es gibt einen Liegenbleiber auf der A1 hinter der Süderelbbrücke vor der Norderelbbrücke. Und zwar genau da, wo man die letzte Möglichkeit zum Einfädeln hat. Die Polizei ist schon vor Ort. Fahrt bitte ganz vorsichtig dran vorbei. Dann noch ein Liegenbleiber auf der A1 Hamburg Richtung Bremen zwischen Heidenau und Sittensen. Hier steht ein defekter LKW. Es staut auf der A7 Flensburg Richtung Hamburg zwischen dem Dreieck Nordwest und dem Elbtunnel auf 5 Kilometer. Und dann haben wir noch eine Sperrung für euch, die betrifft die A1 Hamburg Richtung Bremen zwischen dem Horster Dreieck und dem Buchholzer Dreieck. Hier ist die Straße auf eine Spur verengt. Das ist eine Wanderbaustelle und die ist noch bis morgen um 18 Uhr da.
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14: Ja, und ich habe richtig Bock aufs Album der Woche. Ich bin ja so eine alte Rocksau, ne? Ich bin ja die Metal-Maus. Und das Album der Woche, das hat richtig Dampf. Von wem das diese Woche kommt, das verrate ich euch gleich. Dann hören wir natürlich auch was. Vorher gibt's für euch Mando Diao mit Black Saturday. Kommt gut nach Hause.

John Witherspoon, der bis heute übrigens das Markenzeichen der Band ist. Also diese Stimme, unfassbar. Musikalisch verbinden Seven Dust ziemlich harten Alternative Metal mit ganz großen Melodien und ziemlich emotionalen Refrains. Und während viele New Metal Bands der späten 90er ja, doch verschwunden sind, stehen Seven Dust immer noch auf der Bühne. Und das fast in Originalbesetzung. Vor 2 Wochen erschien mit One bereits ihr 15. Studioalbum. Und das ist natürlich direkt unser Album der Woche. Und so klingt das.

das klingt einfach so gut und das macht so Bock auf mehr. 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Jetzt kriegt ihr natürlich auch das volle Brett Seven Dust. Hier ist Threshold.

0: so wie mit Keep the Faith.
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0: Es bleibt richtig spaßig und zwar mit The Offspring. Und dann lehnen wir uns nochmal kurz zurück mit Aerosmith und Dream On.

0: Dann
1: gibt's gleich für euch.
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1: Und jetzt ist es 18.29 Uhr.
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1: Und wir schauen mal auf die Straßen. Das hat sich alles gut reguliert. Nur auf der A1 Bremen Richtung Lübeck. Da haben wir noch ein bisschen stockenden Verkehr zwischen Harburg und dem Dreieck. Norderelbe steht hier auf 3 Kilometer. Ansonsten wäre da noch die Wanderbaustelle. Auf der A1 Hamburg Richtung Bremen zwischen dem Horster Dreieck und dem Buchholzer Dreieck. Die Straße ist hier auf eine Spur verengt. Das Ganze noch bis morgen 18 Uhr. Außerdem ist auch die Kölbrandbrücke in beiden Richtungen auf eine Spur verengt wegen Brückenarbeiten. Das Ganze bis Freitag 21 Uhr. Dann blitzt es auf der Veddel am Saalehafen Richtung Elbbrücken, 500 Meter vor der Auffahrt zur A255. Es blitzt in Niendorf auf der Kollaustraße stadtauswärts auf Höhe von der Hokoburg und in der Neustadt bei uns Holstenwall Richtung Landungsbrücken, kurz hinter dem Johannes-Brahms-Platz. Wenn ihr noch was gesehen habt, dann ruft ihr bei mir an, kostenlos natürlich, unter der 0800 168 666 oder ihr schickt uns eine Sprachnachricht über unsere brandneue Rockantenne Hamburg-App.
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1: Das war alles richtig und das hier sind Aerosmith.

0: Ja, das Topfschlagen am Ende ist wichtig. The Offspring, Pretty Fly for a White Guy. Und jetzt atmen wir mal ein bisschen durch.
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0: Und nicht nur Lalo lässt locker, auch ich darf jetzt um 18.42 Uhr mal ein bisschen locker lassen. Mit einer Band aus unserer Nachbarschaft, die ich wirklich sehr, sehr gern habe. Denn die Songs dieser Band, die sind immer richtig. Die unterstützen immer die gerade aktuelle Situation, die persönliche Laune. Und mir ist noch nie ein Song von Fury in the Slaughterhouse auf die Nerven gegangen. Ich finde die immer toll. Die gehören zu diesen deutschen Bands, die einfach sofort dieses Gefühl vermitteln von Sommer, von offenen Autofenstern, von Picknicken, von Radtouren mit den Freunden. Und genau so klingen die auch. Gegründet wurden die Ende der 80er in Hannover, Anfang der 90er kam dann der Song, den ich gleich für euch habe, Time to Wander. Einer ihrer größten Hits überhaupt. Sie haben alle ihre Songs immer auf Englisch geschrieben und waren deswegen auch international erfolgreich. Das war sehr clever. Hier sind Fury in the Slaughterhouse für euch mit Time to Wander in der ganz besonderen Akustikversion. Nur bei Rockantenne Hamburg.

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10: Ich bin Tanja Nowak. Es ist 19 Uhr. Guten Abend. Hamburg erhöht nach über 4 Jahren erstmals moderat die Parkgebühren und bleibt damit im Städtevergleich im Mittelfeld. Gleichzeitig wird das Parken digitalisiert und entbürokratisiert. Bewohner und E-Fahrzeuge profitieren weiterhin von Vergünstigungen. Die neuen Gebühren gelten schrittweise. Parkscheine und Ausweise werden künftig digital verwaltet. Bundeskanzler Merz hat bei seinem allerersten Besuch als Bundeskanzler bei der SPD-Fraktion Spekulationen über eine Minderheitsregierung eine Absage erteilt. Laut Teilnehmern stellte er die Koalition als alternativlos dar. Entweder man habe gemeinsam Erfolg oder scheitere zusammen. Er betonte die Notwendigkeit von tiefgreifenden Strukturreformen.
11: Wir brauchen jetzt Ruhe, wir brauchen Vertrauen, wir brauchen darüber auch Mut in der Regierung.
10: So Bundeskanzler Merz. Zeitgleich zu Putins Besuch in Peking startet Russland ein Großmanöver mit 64.000 Soldaten, 7.800 Fahrzeugen, 140 Flugzeugen und 73 Marineschiffen, darunter auch Atom-U-Boote. Geübt werden unter anderem Tests mit ballistischen Raketen und Marschflugkörpern. Auch der Einsatz von in Belarus stationierten Nuklearwaffen wird trainiert.
12: Dankeschön, Tanja. Und jetzt gibt's für euch das Rockantenne Hamburg Wetter. Die aktuellen Temperaturen. In Ottensen an der Fabrik sind es 18 Grad. Maschen meldet 19. Und in Mölln, da sind es 17. Der Abend bleibt freundlich und mild. Schauer kommen erst heute Nacht so gegen 2, 3 Uhr ungefähr. Wenn ihr also heute Nacht um die Uhrzeit draußen rumgeistern müsst, dann nehmt euch einen Schirm mit oder eine Regenjacke, die werdet ihr brauchen, denn es regnet sich fest bis morgen in den Vormittag und auch in den frühen Nachmittag. Danach wird es schöner und sonniger und vor allen Dingen auch wärmer mit morgen 17 Grad in der Spitze.
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12: Und da haben wir noch ein bisschen stockenden Verkehr auf der A1 Bremen Richtung Lübeck zwischen Harburg und dem Dreieck Norderelbe. Hier steht hier auf 3 Kilometer. Ansonsten haben wir noch unsere Wanderbaustelle auf der A1 Hamburg Richtung Bremen zwischen dem Horster Dreieck und dem Buchholzer Dreieck. Hier ist die Straße auf eine Spur verengt. Das Ganze noch bis morgen um 18 Uhr. Dann blitzt es in Heimfeld auf der Cuxhavener Straße Richtung Neugraben 500 Meter hinter Burger King. In Eimsbüttel auf dem Binsberg statt einwärts 100 Meter hinter der Kreuzung zur Schnackenburgallee und in Lockstedt auf dem Lockstedter Steindamm statt einwärts 200 Meter hinter der Kreuzung zur Osterfeldstraße. Wenn ihr noch was gesehen habt, dann ruft ihr bei mir an. Kostenlos natürlich unter der 0800 100 68666 oder ihr schickt uns eine Sprachnachricht über unsere neue Rockantenne Hamburg App.

darüber reden, als ob ich wüsste, was ich hier tue. Ha, aber vielleicht wisst ihr das ja, denn wir brauchen euch. Wofür, wen genau und wie lange, das verrate ich euch gleich. Vorher gibt es für euch The Suite mit Fox on the Run. Ich wünsche euch einen richtig schönen Abend.

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Also,

und Einstiegsmöglichkeiten. Ja, also wenn ich mal so auf die Uhr gucke, theoretisch könntet ihr in 2,5 Minuten anfangen. Oder 2:35. Wir lassen erst Queen noch singen. Hier ist Crazy Little Thing Called Love. Wir freuen uns auf euch.

0: von Deep Purple, Black Knight aus 1970.
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0: Guns N' Roses am Start. Außerdem die Lemonheads mit Miss Robinson. Das macht aber Spaß, gibt's gleich.
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0: Und gleich ist es 19.30 Uhr und wir schauen nochmal auf die Straßen. Vorsicht bitte, es betrifft die A7 Flensburg Richtung Hamburg. Zwischen Othmarschen und dem Elbtunnel befindet sich eine ungesicherte Unfallstelle. Ansonsten sind alle Straßen frei, bis auf unsere kleine Wanderbaustelle auf der A1 Hamburg Richtung Bremen. Zwischen dem Horster Dreieck und dem Buchholzer Dreieck, hier ist die Straße auf eine Spur verengt. Das Ganze noch bis morgen Abend um 18 Uhr. Dann fahrt bitte nicht zu schnell. Auf der Veddel am Saalehafen Richtung Elbbrücken, 500 Meter vor der Auffahrt zur A255, blitzt es nämlich. Ebenfalls blitzt es in Niendorf auf der Kollaustraße stadtauswärts auf Höhe der Hoch Coburg und in Wentorf am Südring beidseitig auf Höhe des Autohofes Wentorf. Wenn ihr noch was gesehen habt, ruft ihr bei uns an. Kostenlos natürlich unter der 0800 1068 666. Oder ihr schickt uns eine Sprachnachricht über unsere neue Rockantenne Hamburg App.
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0: Mit mir und Miss Robinson.

Den haben wir nochmal richtig laut gemacht. Paradise City von Guns N' Roses, voll ausgespielt natürlich. Die ganzen 6 Minuten 44 gibt's so für euch auch nur bei uns. Und bei uns gibt es auch gleich die Klassikperlen mit meinem Kollegen Frank Stengle. Da hört ihr Songs, die ihr so vielleicht lange nicht gehört habt. Oder neue Songs, die ihr nicht so auf der Kette habt, neue Bands. Aber eigentlich sind es Klassiker, so B-Seiten und so, für richtige Musikfreunde und Musikkenner. Volbeat gehört eher zu den bekannten Bands, aber auch die haben Songs, die nicht, sage ich mal, so die 5 bekanntesten Songs sind. Zum Beispiel den hier, ist ein schöner Vorgeschmack. Gibt's jetzt für euch Volbeat, Time Will Heal.

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5: Ich bin Tanja Nowak. Es ist 20 Uhr. Guten Abend. Ab 1. Juni startet der nächste Bauabschnitt an der Elbchaussee in Hamburg zwischen Parkstraße und Liebermannstraße. Straßen, Leitungen und Infrastruktur werden gemeinsam erneuert. Die Elbchaussee bleibt meist befahrbar. Es gibt aber wechselnde Verkehrsführungen und auch Umleitungen. Die Gesamtmaßnahme läuft bis 2030. Die G7-Finanzminister fordern die Öffnung der Straße von Hormuz und eine dauerhafte Lösung des Nahostkonflikts, um eine Ernährungskrise zu verhindern. Der Konflikt bremse das Wachstum, treibe die Inflation und belaste die Lieferketten für Energie und Lebensmittel, so steht es in der Abschlusserklärung des Treffens in Paris. Bundeskanzler Merz hat bei seinem allerersten Besuch als Bundeskanzler bei der SPD-Fraktion Spekulationen über eine Minderheitsregierung eine Absage erteilt. Laut Teilnehmern stellte er die Koalition als alternativlos dar. Entweder man habe gemeinsam Erfolg oder scheitere zusammen. Er betonte die Notwendigkeit von tiefgreifenden Strukturreformen.
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6: Dienstagabend, kurz nach acht und damit hi und herzlich willkommen zu einer neuen Extraportion Classic-Perlen mit Frank Stengle. Wir sind auf der Insel gelandet und das bei einer echten Eintagsfliege. Rio war ein einmaliges Projekt des Sängers und Gitarristen John Neal zusammen mit Multiinstrumentalist Steve Rodford, der allerdings in erster Linie Schlagzeug spielt. 1985 starteten Neal und Rodford ihr musikalisches Projekt Rio, das im damals typischen Rock-Pop-Stil der 80er mit einer gehörigen Portion Keyboards angelegt wurde. Bei der Fülle an Bands zu dieser Zeit ging das Album Borderland aber mehr oder weniger unter und es folgte mit der LP Sex Crimes ein Jahr später ein zweiter erfolgloser Versuch. Folglich trennten sie sich und Steve Rodford spielte als Schlagzeuger bei den Zombies, während man von John Neal nichts mehr gehört hat. Hier ist also eine echte Classic-Perle. Hier sind Rio aus dem 85er-Album Borderland mit Tommy Can't Help It.

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1: Wir sind jetzt bei einem der großen Gitarristen der letzten 50 Jahre, Pete Townshend, und der feiert heute seinen 81. Geburtstag. Dazu erstmal Happy Rocking Birthday. Der am 19. Mai 1945 im englischen Chiswick geborene Gitarrist, Sänger, Keyboarder und Songwriter stieg schon während der Schulzeit in die Schülerband seines Freundes John Entwistle ein. Über diverse weitere Bands entstand der Kontakt zu Roger Daltrey, ja, und das war letztlich die Geburtsstunde einer der wichtigsten britischen Rockbands, The Who. Townshend wurde zum Songwriter der Band und schrieb über 100 Songs, die auf den ersten 10 Studioalben der Band erschienen. Eine wichtige Quelle der Inspiration für viele seiner Arbeiten war Townshends Glaube an den indischen Guru Meher Baba, der Elemente des Buddhismus und Sufismus mit christlichen Konzepten verband. Neben seiner Arbeit mit The Who war Townshend als

Agentur löste sich die Band jedoch bald wieder auf. Townsends Drogen- und Alkoholkonsum nahm Ende der 70er massiv zu. Legendär auch seine Bühnenauftritte, die kaum eine Gitarre überlebte. 1981 starb er fast an einer Überdosis. Seine Alkoholprobleme thematisierte er 1980 auf seinem Soloalbum Empty Glass. Inzwischen hat er aber auch diese Dinge im Griff, betätigt sich als Autor und arbeitet auch wieder mit The Who. 1985 veröffentlichte er das Soloalbum White City, A Novel. Und darauf ist ein Song, den er heute sogar noch mit The Who spielt. Seine Classic-Perle Face the Face.

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2: Es wird Zeit für einen kleinen Ausflug nach Kanada. Wir sind in der Kleinstadt Colgan in Ontario, der Heimat der Brüder Robin, Chris und GP Partland. Sie spielten in diversen Bands und beschlossen 1979 nach Toronto umzuziehen. Sie gründeten die Band Oliver Heaviside und gewannen 1982 den Nachwuchswettbewerb der größten kanadischen Rockstation Q107. Der nächste Schritt war ein Plattenvertrag bei Capitol und 1986 veröffentlichten die Partland Brothers, wie sie sich jetzt nannten, ihr Debütalbum Electric Honey. Mit der Single Soul City schafften sie den Sprung in die kanadischen und US Top 40. Nach einer erfolgreichen Tour gab es Managementprobleme und somit dauerte es 4 Jahre, bis sie 1990 ihr zweites Album Between Worlds veröffentlichten. Und das war natürlich relativ spät. Nach weiteren 3 Jahren Album Nummer 3, Part Land, Part Water. Dann allerdings wurde es ruhiger um die Band. Erst 2002 tauchten sie wieder auf und inzwischen spielt nur GP Partland ab und zu Konzerte als Solokünstler. Zurück in die 80er, hier sind die Partland Brothers mit ihrer 86er Classic-Perle Soul City.

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1: Er würde heute seinen 77. Geburtstag feiern. Joe Michael, genannt Dusty Hill. Der am 19. Mai 1949 in Dallas, Texas geborene Hill begann als Kind Cello zu spielen. Bald jedoch entdeckte er seine Liebe für den Blues und Musiker wie Muddy Waters. Mit 13 wechselte er zum Bass und machte mit seinem Bruder erste Banderfahrungen. 1969 gründete er mit Gitarrist Billy Gibbons und seinem damaligen Bandkollegen Schlagzeuger Frank Beard eine neue Band namens ZZ Top. Es war die Geburtsstunde einer echten amerikanischen Kultband. ZZ Tops Musikstil bestand und besteht aus einer Mischung aus Bluesrock, Texas Blues und Southern Rock. Seit Ende der 70er trugen Gibbons und Hill die zum Markenzeichen der Band gewordenen langen Vollbärte, traten in langen Trenchcoats auf und trugen stark getönte Sonnenbrillen und Stetsons. Im Laufe der gesamten Karriere hatte Dusty Hill mit seinen Mitstreitern 15 Studioalben veröffentlicht und weltweit über 50 Millionen Einheiten verkauft. 2004 wurde Hill mit ZZ Top in die Rock'n'Roll Hall of Fame aufgenommen. 2019 entstand ein Dokumentarfilm mit dem Titel That Little Old Band from Texas. Während ihrer US-Tour 2021 gab die Band bekannt, dass Dusty Hill aus gesundheitlichen Gründen die Tour unterbrechen müsse. Er werde sich wegen eines Hüftproblems nach Texas begeben und man erwarte, dass er umgehend wieder genesen werde. Statt die Konzerte abzusagen, wurde auf Dustys Wunsch der langjährige Gitarrentechniker der Band Elwood Francis als Live-Bassist verpflichtet, der Hill vorübergehend ersetzen sollte. Es war das erste Mal in einem halben Jahrhundert, dass die Band ohne Dusty Hill auf der Bühne stand. Doch am 28. Juli 2021 musste die Band den Tod ihres langjährigen Kollegen und Freundes bekannt geben. Hill war im Alter von 72 Jahren in seinem Haus in Houston im Schlaf gestorben. Happy Rocking Birthday in Heaven, und hier ist Dusty Hill mit ZZ Top in ihrer unvergleichlichen Art und in bester Blues-Rock-Tradition aus dem 90er-Album Recycler mit ihrer Classic-Perle My Head's in Mississippi.

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4: Ich bin Moritz Einzel. Hitze, Trockenheit, Schädlinge. Den Wäldern in Deutschland geht's nach wie vor nicht besonders gut. Das zeigt der aktuelle Waldzustandsbericht. Allerdings sieht Bundeslandwirtschaftsminister Rainer auch ermutigende Signale.
5: Die Zahl neu abgestorbener Bäume ist weiter zurückgegangen. Sowohl bei Laubbäumen als auch bei den Nadelbäumen. Und der Wald verjüngt sich. Vielerorts wächst eine neue Baumgeneration nach.
4: Umweltverbände mahnen aber angesichts der Klimakrise, es gebe keinen Grund zur Entwarnung. Wenige Tage nach US-Präsident Trump ist Russlands Präsident Putin nach China gereist. Er werde von einer Delegation aus Ministern und Konzernmanagern begleitet, sagte Kreml-Sprecher Peskow. Putin sagte in einem vor der Abreise aufgenommenen Video, er freue sich auf den China-Besuch. China ist für Russland der wichtigste Handelspartner. Gut 24 Stunden nach dem Einsturz eines Mehrfamilienhauses im sächsischen Görlitz können erste Anwohner zurück in ihre Häuser. Sie hätten jedoch erstmal kein warmes Wasser, hieß es von der Polizei. Die Suche nach drei vermissten Personen in den Trümmern läuft weiter. Das Haus war gestern eingestürzt, Ursache war möglicherweise eine Gasexplosion. Berichte und Andeutungen gibt es seit Tagen. Nun verdichten sich die Hinweise, dass Manuel Neuer ins Tor der deutschen Fußballnationalmannschaft zurückkehrt. Die Bild-Zeitung meldet, Bundestrainer Julian Nagelsmann wolle den 40-jährigen Bayern-Keeper als Nummer 1 zur WM mitnehmen. Hoffenheims Oliver Baumann, der zuletzt Stammkeeper war, sei informiert worden. Die offizielle Kadernominierung ist übermorgen.
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6: Kurz nach neun und weiter geht's mit der Extraportion Klassik-Perlen und Frank Stengel. Wir machen jetzt einen Ausflug ins norwegische Trondheim und sind bei der Band TNT. Die wurden 1982 gegründet und einziges beständiges Mitglied bis zum heutigen Tage ist Gitarrist Ronny Letegro. Und mit dem zweiten Album Knights of the Thunder 1984 präsentierten TNT einen neuen Sänger, den Amerikaner Tony Harnell. Seine gewaltige 4 Oktaven umfassende Stimme wurde zum Markenzeichen und bescherte der Band den internationalen Durchbruch. Mit dem Video zur Single Seven Seas wurden sie Stammgäste bei MTV und die LP schaffte den Sprung in die amerikanischen Albumcharts. Mit dem dritten, 1987 veröffentlichten Release Tell No Tales setzten sie sogar noch einen drauf. Das Album wurde in Schweden und Norwegen zur bestverkauften LP und sie übertrumpften sogar Künstler wie Michael Jackson oder Def Leppard. In den folgenden Jahren gab es etliche personelle Wechsel, was dem Erfolg nicht unbedingt zuträglich war. Sänger Tony Harnell verließ mehrmals die Band und wurde unter anderem durch den ehemaligen und inzwischen leider verstorbenen Shy-Sänger Tony Mills ersetzt. Ab 2017 stand der neue Baul Bardot Bulsara am Mikro und mit ihm erschien auch das bislang letzte Album von TNT. Seit 2022 ist Tony Harnell wieder zurückgekehrt, jetzt aber zurück in die 80er. Es war der größte Erfolg für die Norweger. Hier sind TNT anno 1987 mit ihrer Classic-Perle 10,000 Lovers in One.

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1: Es geht nach Kansas, Missouri und dort gründete Bob Walkenhorst 1983 die Band The Rainmakers. Die Band wurde ursprünglich als Trio namens Steve, Bob and Rich gegründet. Zu den Gründungsmitgliedern gehörten Sänger, Gitarrist und Songwriter Bob Walkenhorst, Gitarrist und Sänger Steve Phillips und Bassist Rich Ruth. Ihre musikalischen Einflüsse reichen von Chuck Berry über Creedence Clearwater Revival bis Bruce Springsteen. Nach der Veröffentlichung eines unabhängigen Albums namens Balls unter dem Namen Steve, Bob and Rich fügte die Band den Schlagzeuger Pat Tomek hinzu, änderte ihren Namen in The Rainmakers und unterschrieb einen Plattenvertrag bei Polygram Records. Ihr selbstbetiteltes Debütalbum wurde 1986 veröffentlicht und erhielt positive Kritiken. Newsday nannte sie America's Next Great Band und Newsweek bezeichnete sie als das vielversprechendste Albumdebüt des Jahres. Die Band tourte intensiv und erlangte besonders in Europa, hier insbesondere in den nordischen Ländern, eine starke Fangemeinde. Das 88er Nachfolgealbum Tornado fand in den USA weniger Beachtung, aber die europäische Popularität der Band wuchs weiter. Mit The Good News and The Bad News ein Jahr später konzentrierte sich die Band hauptsächlich auf diesen Markt. 1990 lösten sich The Rainmakers aufgrund der Strapazen des Tourlebens auf. Das anhaltende Interesse in Skandinavien führte jedoch 1994 zu einer Wiedervereinigung und der Veröffentlichung des Albums Flirting with the Universe. 1998 folgte eine weitere Trennung, aber seit 2011 sind sie wieder zusammen, veröffentlichen ab und zu ein Album und sind weiterhin auf Tour. Zurück ins Jahr 1988 mit dem Album Tornado. Hier sind The Rainmakers mit ihrer Classic-Perle One More Summer.

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4: Ein echtes Enfant terrible des Rock'n'Roll feiert heute seinen 72. Geburtstag. Wir wünschen Happy Drumming Birthday Philipp U. Norman Witschke Vucevicius oder ganz einfach Phil Rudd. Der am 19. Mai 1954 im australischen Melbourne geborene Rudd hat mehr durch seine Eskapaden außerhalb der Musik denn durch seine musikalischen Fähigkeiten Aufmerksamkeiten erregt. Wobei man ihm dabei nicht wirklich gerecht wird, denn er ist ein ähnlich unterschätzter Drummer wie Ringo Starr damals bei den Fab Four. Rudd begann im Teenageralter mit dem Schlagzeugspielen und stieg 1972 bei den Colored Balls und später Buster Brown ein. Ein Ex-Band-Kollege erzählte ihm von einer Audition bei einer neuen Band und das war 1975 sein Einstieg bei AC/DC. 83 verließ er die Band wegen psychischer und Drogenproblemen, denn er hatte den Tod seines Freundes Bon Scott nie richtig verarbeitet. In der Folge wanderte er nach Neuseeland aus, gründete eine Helikopterfirma, baute ein eigenes Tonstudio auf und bewirtschaftete seine Farm. Nach 11-jähriger Pause kehrte Rudd 1994 zur Band zurück und blieb bis 2015. Juristische Probleme in Neuseeland zwangen ihn aber dann zu einer weiteren Pause, in der er allerdings sein Soloalbum Head Job aufnahm. 2020 die nächste Reunion mit AC/DC und bis heute ist er mit an Bord. Phil Rudd ist auf 14 der 17 Studioalben von AC/DC zu hören und seit 2003 Mitglied in der Rock'n'Roll Hall of Fame. Wir hören ihn jetzt aus dem 78er Power Age Album mit ihrer Classic-Perle Rock'n'Roll Damnation.

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1: Zum guten Schluss machen wir noch einen kleinen Ausflug nach Winnipeg, Provinz Manitoba in Kanada. Mindstorm wurde dort von Sänger Travis Mitchell gegründet. Die Idee zur Band hatte Mitchell schon zu Beginn der 80er, aber es dauerte bis 1986, als sie schließlich losging. Für das 87 erschienene selbstbetitelte Debütalbum komponierte Mitchell alle Songs selber. Die Aufnahmen entstanden in einem Studio in Montreal und das Album wurde im selben Jahr über das kanadische Indie-Label Aquarius Records veröffentlicht. In Europa wurde die LP über 10.000 Mal verkauft. 91 ging Mitchell wieder ins Studio, um die Songs für das zweite Album Back to Reality aufzunehmen. Doch ein Jahr später wurde der Deal mit Aquarius Records beendet. 5 Jahre nach dem zweiten Album erschien im September 1996 das dritte und letzte Album Three. In der Zeit, als die CD veröffentlicht wurde, war Travis Mitchell in einen Autounfall verwickelt, weshalb er 9 Monate pausieren musste. 1997 war die Band dann auf der Suche nach einem neuen Deal in Europa, der aber leider nicht zustande kam. Für 2006 war ein weiteres Album geplant, es wurde aber letzten Endes dann doch nicht veröffentlicht. Gleich noch Mindstorm aus ihrem 87er Debüt mit ihrer Classic-Perle End of the Line hier. Ja, das war's auch schon wieder. Die Extraportion Classic-Perlen mit Frank Stengle. Ich wünsche noch einen schönen Abend. Kommt gut durch die Woche. Ciao und bye-bye. Und nicht vergessen, keep rockin'.

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4: 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Ich bin Florian Klaus. Wer die neue Kaufprämie für Elektroautos nutzen will, kann die staatliche Unterstützung ab sofort beantragen. Das Antragsverfahren läuft digital. Nötig ist dafür eine Bund-ID, ein Konto, bei dem man sich online bei Behörden ausweisen kann. Die staatliche E-Auto-Förderung kann bis zu 6.000 Euro betragen. Die Mittel sollen für bis zu 800.000 Fahrzeuge ausreichen. 2 Wochen nach seinem Transport aus der Wismarer Bucht in die Nordsee wurde der als Timmy bekannte Buckelwal tot vor der dänischen Insel Anholt entdeckt. Eigentlich sollte der Walkadaver dort auch liegen bleiben. Jetzt wollen die dänischen Behörden ihn aber doch bergen. Und nicht nur das, der Wal soll auch zu Forschungszwecken obduziert werden. Die deutschen Wälder leiden nach wie vor an den Folgen von Hitze, Trockenheit und Schädlingen. Die Dürrejahre von 2018 bis 2020 wirken nach. Wie aus dem neuen Waldzustandsbericht hervorgeht, trägt nur jeder 5. Baum eine volle, gesunde Krone. Positiv ist aber, die Zahl neu abgestorbener Laub- und Nadelbäume ist zurückgegangen. Der Schauspieler Alexander Held ist tot. Er starb bereits vor einer Woche nach kurzer Krankheit. Held wirkte in erfolgreichen Kinofilmen mit, Schindlers Liste, Sophie Scholl, aber auch in der Komödie Der Schuh des Manitou. Seine Paraderolle hatte er zuletzt aber in einem TV-Krimi gefunden. Ein Nachruf von Moritz Einzel.
5: Reiß dich zusammen, Harald. Wir machen alles gemeinsam. So wie immer.
6: Als schrulliger Kommissar Schaller in der ZDF-Krimireihe München-Mord aß Alexander Held genüsslich Gelbwurst und begeisterte ein Millionenpublikum an der Seite von Markus Mittermeier und Bernadette Heerwagen. Held konnte aber auch Theater und TV-Krimi verbinden, wie hier im ARD-Tatort im Schmerz geboren.
7: Gedenkt für einen kurzen Augenblick die Dauer eines Falters Flügelschlags der Toten dieses Spiels. Ich danke euch.
6: Alexander Held wurde 67 Jahre alt.
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1: Seven Dust One. Sind Seven Dust die heimlichen Stars des Modern Rock? Man könnte es fast meinen, denn nach gut 30 Jahren und 14 Studioalben hat sich das Quintett aus Atlanta eine unfassbar große Fanbase aufgebaut. Und die Jungs um Frontmann John Witherspoon wissen, was sie ihrer Gemeinde schuldig sind. Auch Album Nummer 15, One betitelt, bewegt sich irgendwo zwischen Modern Rock und Metal, Post-Grunge und Hard Rock. 10 Songs, 10 Hits, was will man mehr? Richtig, Seven Dust Live. Die Band spielt eine Handvoll Gigs im November bei uns. Und bis dahin hören wir One, das Album der Woche von Seven Dust, hier auf Rockantenne Hamburg. Fangen wir an mit diesem Song hier.

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4: Ich bin Florian Klaus. Die Folgen von Hitze und Trockenheit machen den deutschen Wäldern weiter zu schaffen, aber Bundesagrarminister Rainer zufolge ist ihr Zustand im vergangenen Jahr immerhin nicht schlechter geworden. Er sprach bei der Vorstellung neuer Daten von einer Stabilisierung. Immer noch hat nur jeder fünfte Baum eine volle, gesunde Krone. Positiv ist aber, dass weniger Laub- und Nadelbäume neu abgestorben sind. Die neue E-Auto-Prämie ist schnell auf große Nachfrage gestoßen. Alleine bis zum Ende der Veranstaltung, bei der das Antragsportal freigeschaltet worden ist, gab es schon fast 2000 Anträge. Gefördert werden E-Autos und bestimmte Hybride, die seit dem 1. Januar zugelassen worden sind. Es gibt bis zu 6.000 Euro pro Wagen. Die Fördermittel sollen für bis zu 800.000 Fahrzeuge reichen. 15 Monate lang hat der Landtag von Sachsen-Anhalt den Anschlag auf den Magdeburger Weihnachtsmarkt intensiv aufgearbeitet. Ein zentrales Ergebnis: Schwächen und Fehler im Handeln von Behörden haben es dem Täter zumindest leicht gemacht, die Tat zu begehen. So steht es im Abschlussbericht. Thomas Thunfeld berichtet.
5: Ein Betonblock an der falschen Stelle, Schutzkonzepte, die nicht gründlich gecheckt worden sind, Informationen zum späteren Täter, die nicht zentral zusammengeführt wurden. Im Abschlussbericht werden eine ganze Reihe von Fehlern aufgelistet. Und mindestens die Oppositionsfraktionen im Magdeburger Landtag sind sich einig, der Anschlag hätte verhindert werden können.
4: Googeln ist für Suchen im Internet praktisch synonym geworden. Der Internetriese will seine über Jahrzehnte kaum veränderte Suchmaske jetzt an die Zeit künstlicher Intelligenz anpassen. So soll das Suchfeld bei Bedarf größer werden, um längere Anfragen zuzulassen. Es kann auch mit Bildern, Dateien oder Videos gefüllt werden. Google fokussiert sich inzwischen stark auf KI. Schon jetzt werden bei Suchanfragen KI-Zusammenfassungen angezeigt.
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4: Florian Klaus. Die Sommer von 2018 bis 2020 waren extrem trocken und heiß und die deutschen Wälder haben sich davon immer noch nicht erholt. Das steht in einem neuen Bericht. Bei den häufigsten Arten sind nach wie vor 4 von 5 Bäumen krank. Bundesagrarminister Reiner zufolge hat sich der Zustand der Wälder aber immerhin nicht verschlechtert im letzten Jahr. Umweltverbände sehen das angesichts der Klimakrise aber nicht als Grund zur Entwarnung. Wer die neue Kaufprämie für Elektroautos nutzen will, kann die staatliche Unterstützung jetzt beantragen. Bundesumweltminister Schneider hat das Förderportal freigeschaltet. Das Antragsverfahren läuft ausschließlich digital ab, rückwirkend für Neuzulassungen ab Januar. Tine Klimach berichtet.
5: Viele Interessierte standen offenbar schon in den Startlöchern. Bis zum Ende der Veranstaltung mit Umweltminister Schneider, die gerade mal eine halbe Stunde dauerte, gab es schon über 1.800 Anträge. Die Höhe des Zuschusses hängt von Fahrzeug, Einkommen und Familiengröße ab und kann bei bis zu 6.000 Euro liegen.
4: Ein US-Amerikaner, der sich im Kongo mit dem Ebola-Virus angesteckt hat, soll in Berlin behandelt werden. Er kommt laut Bundesgesundheitsministerium in die Sonderisolierstation der Charité. US-Behörden hatten die Bundesregierung um Unterstützung gebeten, auch weil der Flug nach Deutschland kürzer ist. Der Ausbruch des Ebola-Fiebers im Kongo weitet sich weiter aus. Die dortige Regierung meldet schon mehr als 100 vermutete Todesfälle. Die deutsche Fußball-Bundesliga ist schon durch, in der englischen Premier League wird aber noch gespielt. Der FC Arsenal steht dort jetzt schon vor dem letzten Spieltag als Meister fest, nachdem Rivale Manchester City beim FC Bournemouth Punkte liegen gelassen hat. Das Spiel endete 1:1 unentschieden. Die Londoner um den deutschen Nationalspieler Kai Havertz sind damit nach 22 Jahren wieder englischer Meister.
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1: Seven Dust One. Sind Seven Dust die heimlichen Stars des Modern Rock? Man könnte es fast meinen, denn nach gut 30 Jahren und 14 Studioalben hat sich das Quintett aus Atlanta eine unfassbar große Fanbase aufgebaut. Und die Jungs um Frontmann John Witherspoon wissen, was sie ihrer Gemeinde schuldig sind. Auch Album Nummer 15, One betitelt, bewegt sich irgendwo zwischen Modern Rock und Metal, Post-Grunge und Hard Rock. 10 Songs, 10 Hits, was will man mehr? Richtig, Seven Dust Live. Die Band spielt eine Handvoll Gigs im November bei uns. Und bis dahin hören wir One, das Album der Woche von Seven Dust, hier auf Rockantenne Hamburg. Fangen wir an mit diesem Song hier.

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9: Ich bin Florian Klaus. Vor einer Weile hat der geplante Abzug tausender US-Soldaten aus Deutschland Schlagzeilen gemacht. Jetzt hat der oberste NATO-Kommandeur angekündigt, dass die USA in den kommenden Jahren weitere Truppen aus Europa abziehen wollen. Wann genau das passieren soll, sagte er nicht. Auch weitreichende Mittelstreckenwaffen sollen demnach anders als geplant nicht in Deutschland stationiert werden. 2 Wochen nach seinem Transport Richtung Nordsee wurde der als Timmy bekannte Buckelwal tot vor der dänischen Insel Anholt entdeckt. Der Kadaver soll nun doch abtransportiert und nach Möglichkeit obduziert werden, Skandinavien-Korrespondentin Julia Weschenbach berichtet.
10: Der Wal liegt an einem gut besuchten Strand im flachen Wasser, schreibt die dänische Umweltbehörde. Wenn man sich Strömung und Wasserstand dort ansieht, ist es demnach sehr wahrscheinlich, dass er ohne Zutun dort liegen bleibt. Dann allerdings fürchten die Dänen, könnte er Badegäste und Einheimische stören.
9: Das Rauchen verursacht hohe Kosten im Gesundheitswesen, also sollten zusätzliche Einnahmen aus der Tabaksteuer auch für die Gesundheit verwendet werden. So argumentiert der Drogenbeauftragte der Bundesregierung Strich in der Bild. Das Geld solle gezielt in Prävention, Rauchentwöhnung und Behandlung fließen. Eine höhere Tabaksteuer war ursprünglich als Ausgleich zur Entlastungsprämie für Arbeitnehmer geplant. Ob sie nach deren Scheitern noch kommt, ist nicht sicher. Wenige Tage nach US-Präsident Trump ist jetzt auch Krim-Chef Putin in China zu Besuch. Nach russischen Angaben soll die Partnerschaft der beiden Länder ausgebaut werden, etwa beim Handel. Heute will Putin mit Chinas Präsident Xi sprechen. Bundeskanzler Merz hat zu dem Besuch gesagt, dass er keinen grundlegenden Wechsel in den Beziehungen beider Länder erwartet. Er hoffe trotzdem, dass sich China für ein Ende des Ukraine-Kriegs einsetzt.
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